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Die Jungs feiern ihr 20-jähriges Jubiläum und veröffentlichen noch dieses Jahr ein neues Album. Die erste Nummer daraus gibt schon mal den neuen, harten Ton vor. 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
1: Der Song kam nämlich am 31. August 1999 als Single raus und gehört zum Album Human Clay, was einen Monat später, also im September 99, erschien. Die Besetzung sieht wie folgt aus. Scott Stapp am Gesang, Mark Tremonti an der Gitarre, am Bass Brian Marshall und am Schlagzeug Scott Phillips. Die Platte wird zu einem riesigen Erfolg und kann weltweit 9-mal Gold, 20-mal Platin und sogar 1-mal Diamant abstauben. Wir reden hier also schon von einem ziemlichen Schwergewicht in der Rockwelt. Higher ist der 9. Song auf der Platte und einer von 4 Single-Auskopplungen neben What If, With Arms Wide Open und Are You Ready?
2: Ja, also wirklich eine sehr erfolgreiche Nummer, die, naja, so ein bisschen zufällig entstanden ist, denn das Ding hat sich aus einer spontanen Improvisation während eines Live-Auftritts entwickelt. Mark Tremonti hat mal in einem Interview dazu gesagt, dass Sänger Scott Stapp in den frühen Tagen der Band gerne mal das Publikum animiert hat, spontan gemeinsam einen Song auf der Bühne zu schreiben. Und ja, die Band hat dann genau bei einer solchen Session diese Nummer aufgenommen, also weil die haben dann das halt immer mitgeschnitten, was sie da gemacht haben. Und bei einer solchen Gelegenheit begann dann Schlagzeuger Scott Phillips mit einem Rhythmus. Tremonti hat das Ganze dann mit einer Akkordfolge begleitet und das haben sie mitgeschnitten, aber das Tape der Show blieb dann aber tatsächlich erstmal eine Zeit lang liegen und landete deshalb erst auf der übernächsten Platte von Creed. Und Mark beschreibt das folgendermaßen.
3: We used to do these things where we would play shows. Scott would always have a fun time putting us all on the spot, and we'd only be in front of 50 people, but he'd like, we're gonna write a song on stage, everybody. And all right, Mark, start a riff, or Scott started a drum beat, and we started playing. For some reason, I went to the higher chord progression, and Scott sang the higher chorus, and then we had taped all of our shows so we could listen to them afterwards, and we had that on tape, so we were like, you know, that song we did today was pretty cool, let's work it out. It just took us years to go back and listen to our old tapes and be like, let's work on that idea.

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1: Simple Man, ein dramatischer Song aus dem Album Pronounced Lynyrd Skynyrd, der zum Besten zählt, was die Band jemals aufgenommen hat, entstanden 1973. Gitarrist Gary Washington und Frontmann Ronnie Van Zandt saßen zusammen in dessen Apartment. Van Zandts Großmutter war einige Tage zuvor gestorben. Der Sänger erzählte Geschichten über sie, während Washington zuhörte und versunken die Finger über die Gitarre gleiten ließ. Plötzlich kam ein Riff zustande, eine melodische Struktur, und Van Zandt erinnerte sich an so manche Weisheit der Verstorbenen, besonders jedoch an eine: Bleib immer bodenständig, sei ein einfacher Mann, be a simple man.

Nach etwa einer Stunde war der Song fertig. Oft gecovert, aber nie erreicht, besticht die Nummer noch immer durch den ergreifenden Gesang von Ronnie Van Zandt. Hier nun in voller Länge Lynyrd Skynyrd und Simple Man.

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3: Ich bin André Glatzel. Im Prozess um Social-Media-Sucht haben sich Meta und mehrere US-Bundesstaaten geeinigt. Im Rahmen eines Vergleichs zahlt der Insta- und Facebook-Konzern bis zu 14 Milliarden Euro. Gleichzeitig stimmt Meta zu, mehr zum Schutz von Kindern und Jugendlichen zu tun, etwa mit Zeitlimits. Die Beschäftigten in mehreren VW-Werken in Deutschland wissen immer noch nicht, wie es für sie weitergeht. Konzernchef Blume war jetzt in den Werken in Zwickau und Emden und hat sich dort den Belegschaften gestellt. Er sagte, dass noch nicht entschieden sei, ob Werke geschlossen werden. Nach viel Aufregung um die Zuckersteuer auf zuckerfreie Getränke kommt jetzt das Dementi von Finanzminister Klingbeil. Er stellt klar, das ist Quatsch und kommt nicht. Auf Fachebene wurde zwar darüber diskutiert, mehr aber auch nicht. Nach einer heftigen Überschwemmung in Nepal werden fast 400 Urlauber vermisst. Der Großteil sind Touristen aus dem Ausland, die meisten kommen aus Indien. Auf Videoaufnahmen ist zu sehen, wie Wassermassen ganze Häuser mitreißen. An der Grenze zu China gab es außerdem einen Erdrutsch.
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1: Coldplay, eine Band aus London, gegründet 1996. Sie selbst nennen ihren Sound die harte Sanftheit. Schwebende Klangflächen aus Gitarren und Keyboards, bis das Schlagzeug hinzukommt, den Weg freitrommelt zum orgiastischen Gewitter. Eine heftige Entladung, über der Chris Martins Stimme Unheil verkündet oder klagend resoniert. In der Londoner Musikwelt erregen die vier Studenten vom University College rasch Aufsehen. Im Juli 2000 erscheint ihr erstes Album Parachutes. Beflügelt vom Erfolg planen sie im Herbst 2001 die Aufnahmen für ihr zweites Album. Es sollte unter besonderen Vorzeichen entstehen.
2: Soeben erreichen uns folgende Informationen und folgende Bilder. Aus dem World Trade Center in New York steigt dichter Rauch auf.
3: Verehrte Zuschauer, guten Tag. Wir unterbrechen an dieser Stelle die Sendung. Der Schwächste fliegt für eine wichtige Nachricht, die uns im Moment hier aus New York erreicht. Offensichtlich hat sich...
4: Nicht nur für Amerika, für die ganze Welt ist heute ein Albtraum wahr geworden. Der Terror ist angekommen in den Schaltstellen von Politik und Wirtschaft der USA.
1: Die Terroranschläge vom 11. September erschüttern auch den britischen Alltag. Eine Woche später, als Coldplay das Aufnahmestudio betreten, entstehen Songs noch ganz unter dem Eindruck des Geschehens. Toleranz und Frieden machen sie zu ihrer Botschaft. Sie dichten Texte wie: Sieh dir die Erde aus dem Weltall an, da ist genügend Platz für jedermann. Gib mir Zeit und gib mir Raum, gib mir Ehrlichkeit, gib mir Vertrauen. 20 Songs werden eingespielt, 11 davon erscheinen im August 2002 auf der LP A Rush of Blood to the Head, darunter auch der folgende In My Place. Hier sind Coldplay.

0: Okay.
1: Bevor wir ablegen, kurz noch die Passagierliste checken. Hailstorm, The Baboon Show, Danko Jones, The Hard Kiss, Destruction.
2: Ach ja.
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1: Zurück ins Jahr 1972. Auf ihrem vierten Album brillieren Uriah Heep mit kraftvollen Basslinien und volltönendem Schlagzeug. Feingeister hören im Gesang mitunter Beach Boys Harmonien heraus. Ein weiteres Markenzeichen, der wuchtige Orgelsound von Keyboarder Ken Hensley. Demons and Wizards entstand im kurzen Zeitraum von März bis April 72. Im Mai erschien das Album bereits und erreichte in Deutschland mit der Position 5 seine höchste Notierung in den Albumcharts. In den USA erreichte die Scheibe Platz 22, in Großbritannien Platz 16. Bereits im Oktober erreichte die Scheibe Goldstatus für 1 Million verkaufter Exemplare. Für die Covergestaltung sorgte Altmeister Roger Dean, ein englischer Künstler, der Schlangen, Echsen und andere fließende Formen liebt. Seine Plattenhülle, ein wasserblau gehaltenes Fantasy-Gemälde, das nach Meinung einiger Betrachter Anspielungen auf die Formen männlicher und weiblicher Geschlechtsorgane enthält. Der Künstler selbst schweigt bis heute zu dem Vorwurf. Der zweite Song auf dem Album, ein Gemeinschaftswerk aus der Feder von Gitarrist Mick Box, Sänger Dave Byron und Schlagzeuger Lee Kerslake. Hier sind Uriah Heep und Traveler in Time.

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4: Ich bin André Glatzel. Guten Morgen. Im wegweisenden Prozess rund um die Gefahren von Social Media für Kinder und Jugendliche gibt es einen Milliardenvergleich. Darauf haben sich der Insta- und Facebook-Konzern Meta und die klagenden US-Bundesstaaten geeinigt. Demnach zahlt Meta bis zu 14 Milliarden Euro. Dazu verpflichtet sich der Konzern, mehr zum Schutz zu tun. Es sind weitere unangenehme Termine für VW-Chef Blume gewesen. Er hat sich in Zwickau und Emden der verunsicherten Belegschaft gestellt, die vor Ort auch demonstriert hat. Der kriselnde Konzern will sparen. Neben Stellenstreichungen stehen auch Werksschließungen im Raum. Final ist darüber noch nicht entschieden. Finanzminister Klingbeil hat jetzt klargestellt, eine Zuckersteuer auf zuckerfreie Zero-Getränke wird es nicht geben. Das ergebe keinen Sinn, sagt er. Grund für die Aufregung, es war ein Arbeitspapier durchgesickert, das laut Klingbeil aber nur einen Ideenaustausch darstellt. Schauspieler Tim Curry ist tot. Der Brite starb im Alter von 80 Jahren. Viele kennen Curry aus dem Kultklassiker Rocky Horror Picture Show. Bekannt wurde er aber auch für seine Rolle des arroganten Hotelmitarbeiters in Kevin allein in New York.
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1: Drei Jahre lang besucht Freddie Bulsara das Ealing College of Art und beendet es 1969 mit einem Diplom für Grafikdesign. Angesteckt von der Subkultur im Swinging London der späten 60er, spielt er in der Studentenband Smile, die allerdings erfolglos bleibt. 1970 kommt es zur Gründung von Queen in der historischen Erfolgsbesetzung. Für Aufsehen sorgt die akademische Vorbelastung der vier Musiker. Gitarrist Brian May, ein studierter Astronom, dazu der Diplom-Elektroniker und Bassist John Deacon sowie Schlagzeuger Roger Taylor, Doktor der Biologie. Bulsara nennt sich jetzt Mercury, das ist das englische Wort für Quecksilber und für einen Götterboten in der römischen Mythologie.
2: Is this the real life? Is this just fantasy?
1: 18 Langspielplatten veröffentlichen Queen zu Mercurys Lebzeiten. Ihre Musik reicht von opernhaft bombastisch über rockig bis zu neuen Stilrichtungen wie Rap Anfang der 80er Jahre. Mercurys Tenorstimme umfasst 3,5 Oktaven. An der Seite von Montserrat Caballé brilliert der exaltierte Rockstar mit Barcelona, der offiziellen Hymne zu den Olympischen Sommerspielen 1992. Die sollte er nicht mehr erleben. Am 23. November 91 gibt Mercury bekannt, er habe AIDS. Am 24. November ist er tot.
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1: Puddle of Mud. Die Anfänge der heute vierköpfigen Band reichen zurück ins Jahr 1993. Die Idee zum Bandnamen kommt den jungen Wilden damals spontan. Als der Missouri übers Ufer tritt und die untere Etage jenes Hauses flutet, in dem sich ihr Proberaum befindet. Puddle of Mud, eine Pfütze voller Schlamm. Am Anfang spielen sie mit Vorliebe Nirvana-Songs, aber Fred Durst, der Frontmann von Limp Bizkit, bekommt ein Demo-Tape in die Hände und entdeckt das gewisse Etwas an der noch unbekannten Band. Das Potenzial für eine Weltkarriere. Heute feiert ihn die Musikjournalie als Entdecker von Puddle of Mud.
2: The band was discovered by Fred Durst, which led to the band's hitting big with mega-hits Blurry, She Hates Me and Others.
1: Zahlreiche Umbesetzungen prägen die frühen Jahre. Zugleich aber entstehen eigene Songs, die für Aufsehen sorgen. Come Clean, ihr drittes Album, entsteht 2001 in der Besetzung Wes Cantlin Gesang, Paul Phillips Gitarre, Douglas Ardito am Bass und Greg Upchurch am Schlagzeug. Hier sind Puddle of Mud und She Hates Me.

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1: Ich bin André Glatzel. Guten Morgen. Im Prozess um Social-Media-Sucht haben sich Meta und mehrere US-Bundesstaaten geeinigt. Im Rahmen eines Vergleichs zahlt der Insta- und Facebook-Konzern bis zu 14 Milliarden Euro. Gleichzeitig stimmt Meta zu, mehr zum Schutz von Kindern und Jugendlichen zu tun, etwa mit Zeitlimits. Die Beschäftigten in mehreren VW-Werken in Deutschland wissen immer noch nicht, wie es für sie weitergeht. Konzernchef Blume war jetzt in den Werken in Zwickau und Emden und hat sich dort den Belegschaften gestellt. Er sagte, dass noch nicht entschieden sei, ob Werke geschlossen werden. Nach der heftigen Überschwemmung in Nepal werden weiter hunderte Menschen vermisst. Unter ihnen sind auch viele Touristen. Mindestens 160 Menschen kamen nach Behördenangaben ums Leben. Videos zeigen, wie Wassermassen Laster und ganze Häuser mitreißen. Als Ursache wird eine Eislawine vermutet. Bei Spionage und Sabotage gegen deutsche Unternehmen führt die Spur immer öfter zu ausländischen Geheimdiensten. Gut jede dritte betroffene Firma konnte zuletzt einen Angriff einem fremden Nachrichtendienst zuordnen, zeigt eine Bitkom-Studie. Der Schaden durch Cyberangriffe liegt jährlich bei über 200 Milliarden Euro.
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2: Carsten Weyers, kennst du das, wenn im Grunde wirklich jede Faser deines Körpers erschöpft ist?
3: Ja.
2: Wenn das bis ins Mark geht, die Müdigkeit.
3: Ja, und ja, lass mal gucken.
2: Das ist schwer an.
3: Ja, wir gehen morgen um diese Uhrzeit. Ich sag's nur nicht.
2: Deswegen, ich bin neidisch auf Menschen, die immer Energie haben. Und ja. Ich glaube, Bryan Adams ist so einer.
3: Ja, ich glaube auch. Der ist, der macht ja auch so viel. Ist der absolute Wahnsinn. Und jetzt wahrscheinlich auch schon um diese Uhrzeit. Na, auf jeden Fall macht er für uns Musik. Hier ist Kids Wanna Rock und das hilft uns jetzt hoffentlich allen.

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0: Ja, also ich hätte gesagt, Ozzy Osbourne, Crazy Train.
1: Gucken wir mal. 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Juhu. Yes.
0: Mega.
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0: Sleeping My Day Away, DAD waren das zum Start in den Donnerstag hier bei Radio Bob mit Saskia, mit Carsten. Und in der letzten Woche hat uns ja eine traurige Nachricht erreicht, und zwar Frank Beard, der Drummer von ZZ Top, ist gestorben. Die Band macht allerdings weiter und das ging auch recht fix, muss man sagen.
1: Ja. Also 2 Tage später standen sie schon wieder auf der Bühne. Sie hatten ja 2 Shows, glaube ich, abgesagt, weil Frank krank war. Und sie haben es auch nur kurz erwähnt bei ihrer Comeback-Show, in Anführungsstrichen, dass Frank gestorben ist. Und dann wird halt weitergerockt. Es war ja bei Dusty Hill auch ähnlich. Da haben sie ja auch relativ schnell weitergemacht, weil Dustys Wunsch das war, dass sie nicht aufhören, Musik zu machen.
0: Ja, und deshalb geht's weiter mit ZZ Top und sie sind auch weiter auf Tour und werden dann natürlich auch weiterhin ihre Klassiker spielen. Das ist einer davon. Hier ist Tush, natürlich noch mit Frank Beard an den Drums.

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1: Mit mir, Saskia Schenk.
0: Neue Single.
1: Die Queens of the Stone Age haben einen weiteren Vorgeschmack auf ihr 9. Studioalbum Perfect rausgehauen. Insignificant Other handelt vom Ende einer Beziehung. Davon, dass ein Mensch in einem Moment die wichtigste Person für dich ist und im anderen Moment aus deinem Leben verschwunden ist. Perfect erscheint dann übrigens am 30. Oktober.
0: Geburtstag
1: hat heute James Moyer Franks, oder besser bekannt als Jimmy Pop, Frontmann der Bloodhound Gang. Der Sänger, Rapper, Songwriter und Gitarrist wird 54 Jahre alt und wir wünschen natürlich Happy Birthday. Heute nochmal sommerlich warm bei uns in Schleswig-Holstein, bei bis zu 27 Grad mit einer Mischung aus sehr viel Sonne und auch ein paar Wolken. Es bleibt meistens trocken, erst am Abend kann es sein, dass vielleicht mal ein Schauer oder ein Gewitter runterkommt, aber muss auch nicht. Und morgen insgesamt eher grau und dann auch mit zum Teil kräftigen Schauern und Gewittern. Auch Unwetter sind nicht ausgeschlossen, bei 24 Grad maximal.
2: Wir starten in den Donnerstag und da haben wir noch keine bemerkenswerten Staus hier auf dem Zettel, wenn ihr unterwegs seid. Kommt gut und sicher an.
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2: Ich find's ja absolut genial, wenn sich Rockbands so an dem guten alten Rock'n'Roll orientieren und dann ihren eigenen Style dazu packen. Deshalb liebe ich auch Volbeat zum Beispiel. Heißt ja nicht umsonst, dass sie Elvis-Metal machen. Und diese Nummer von Green Day, par excellence, oder?
1: Ja. Da haben sie sich so ein kleines bisschen vom Jailhouse-Rock von Elvis Presley inspirieren lassen, aber trotzdem einen Punk-Rock-Song abgeliefert. Natürlich, hier sind Green Day mit I'm Never Gonna R.I.P.

0: Blackberry von Ram Jam hier bei Radio Bob am Donnerstagmorgen mit Saskia und Carsten. Und ich habe in diesem Jahr im Grunde versagt. Weil dieses Jahr war ich wirklich nicht auf vielen Konzerten.
1: Ja.
0: Carsten war das. Ich bei Metallica.
1: Mhm.
0: Im Frühjahr war ich auch noch irgendwo. Und ich habe noch eins geplant.
1: Ja.
0: Und dann natürlich die Radio Bob Studio-Konzerte.
1: Ja, die
0: gut,
1: zählen wir
0: kommen
1: noch
0: auch
1: dazu.
0: Noch dazu.
1: Ja, siehst du?
0: Aber so, also so im Schnitt, also 5 vielleicht dieses Jahr.
1: Naja. Ja. Immerhin, das ist ja nicht schlecht. Wir sprechen nämlich heute genau darüber, wie viele Konzerte ihr im Jahr so durchschnittlich macht. Könnt ihr vielleicht auch mal in diesem Jahr gucken, was habt ihr schon abgearbeitet und was habt ihr noch auf dem Zettel. Und ja, dann wollen wir mal gucken, Lars, wie viel sind das denn bei dir so im Schnitt?
2: Ja, 5 bis 10, je nachdem, wie wir es schaffen.
0: Ja, ist doch auch schon gut. Ja. Ne?
1: Und ihr fahrt dafür auch schon mal ein bisschen weiter weg?
2: Ja, wir waren auch schon mal weiter. Wir sind schon mal nach Köln gefahren, da haben wir Ozzy Osbourne gesehen, Ozzy and Friends und ja, oder ich war auch schon mal bei euch im Studio bei einem Privatkonzert für Mando Diao.
1: Ja.
2: Ja, also wir bewegen uns auch schon mal, ja.
1: So. Ja, also ich meine, so Privatkonzerte, ne, ich guck mal, besuchen nicht nur wir. Logischerweise.
0: In guter Gesellschaft, ja. Also wir wollen heute von euch wissen, was ist eure Konzertbilanz in diesem Jahr, beziehungsweise in allen Jahren im Schnitt? Verratet uns mal, wie seid ihr so live unterwegs? Gern mit einer Sprachnachricht über die MyPop-App.

0: Angels and Airwaves Wonders, The Adventure hier bei Radio Bob am Donnerstag mit Saskia, mit Carsten. Wir schicken jetzt Grüße hoch in den Rockerhimmel und erinnern uns an einen wirklich großartigen Musiker und Gitarristen, der heute vor 36 Jahren gestorben ist.
1: Stevie Ray Vaughan, einer der einflussreichsten, vor allem Blues-Rock-Gitarristen aller Zeiten. Er hat unter anderem David Bowie bei seinem Kultalbum Let's Dance unterstützt und er ist im Alter von nur 35 Jahren, vor 36 Jahren, bei einem Helikopterabsturz gestorben, nachdem er mit Eric Clapton zusammen aufgetreten war. Also wer weiß, was der uns noch für tolle Musik geschenkt hätte, wenn er uns nicht hätte zu früh verlassen müssen.
0: Ja, ein Stückchen Genialität hören wir uns jetzt an, und zwar genau den Titelsong zu diesem David Bowie-Album, an dem er mitgewirkt hat. Und ich meine, das ist wirklich großartig. Ja, David Bowie, bitte zum Tänzchen. Hier ist Let's Dance bei Radio Bob.

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3: Ich bin Dirk Justus, guten Morgen. Nach der verheerenden Flut in Nepal werden weiter hunderte Menschen vermisst. Unter ihnen sind auch viele Touristen. Mindestens 160 Menschen kamen nach Behördenangaben ums Leben. Videos zeigen, wie Wassermassenlaster und ganze Häuser mitreißen. Als Ursache wird eine Eislawine vermutet. Im wegweisenden Prozess rund um die Gefahren von Social Media für Kinder und Jugendliche gibt es einen Milliardenvergleich. Darauf haben sich der Insta- und Facebook-Konzern Meta und die klagenden US-Bundesstaaten geeinigt. Demnach zahlt Meta bis zu 14 Milliarden Euro. Dazu verpflichtet sich der Konzern, mehr

0: zum Schutz zu tun. Schwarz-Rot will in Sachen Reformen Tempo machen. Nach der Klausurtagung der Bundesregierung kommen heute die Fraktionen von Union und SPD zusammen. Sie wollen den weiteren Fahrplan abstecken, wie die Reformen, etwa Rente oder Steuer, umgesetzt werden. Bei Cyberangriffen auf deutsche Unternehmen stecken immer häufiger ausländische Geheimdienste dahinter. Wenn eine Firma betroffen war, steckte zuletzt in einem Drittel der Fälle ein fremder Nachrichtendienst dahinter, so eine Bitkom-Studie. Häufigste Angreiferländer sind China und Russland, neu auf dem Radar ist der Iran. Der Kreis Pinneberg hat einen neuen Landrat. Andreas Köhler hat sich am Abend im ersten Wahlgang klar durchgesetzt. 45 von 64 Kreistagsmitgliedern stimmten für den parteilosen Verwaltungsfachmann aus Hamburg. Damit ist die bisherige Landrätin Elfi Heesch nach 6 Jahren abgewählt. Köhler tritt sein neues Amt im Januar an.
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2: Ist Tennisspielen eigentlich gut für den Popo? Also kriegst du einen knackigen Arsch vom Tennisspiel?
3: Das kann ich nicht beurteilen, das müssen andere beurteilen.
2: Musst du dich mal umdrehen, Kassel. Weil das ja, ich meine, Bruce Springsteen hat einen der berühmtesten Knackärsche der Rockmusikgeschichte. Mhm. Und er hat ihn ja auch in die Kamera gehalten für das Cover von seiner Kultscheibe Born in the USA.
3: Ja, aber hat er da Tennis gespielt? Weiß ich nicht, glaube nicht.
2: Ich glaube nicht, aber nee. Du spielst ja Tennis. Ja. Deswegen wollte ich dich ja fragen, ob du noch hinarbeiten kannst auf einen Bruce Springsteen-Arsch.
3: Ja,
2: oder
3: ja,
2: ob das jetzt schon vorbei ist.
3: Ja, aber so brauche ich ja nicht. Ich werde ja nie ein Album rausbringen. Also von daher.
2: Gut, ja. Der Knackpo bleibt bei Brucey und die gute Musik sowieso.
3: Ja, gleich kommt da nämlich der Boss, Born in the USA, der Titelsong zum Album. Sofort nach The Funeral Portrait, hier ist Dark Thoughts.
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0: das war.
1: Der Boss, Bruce Springsteen, Born in the USA, hier bei Radio Bob. Am Donnerstagmorgen mit Saskia, mit Carsten und jetzt seid ihr hoffentlich auch der Boss. Und zwar über die Fragen hier, über die Antworten.
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3: In dieser Woche hauen wir nämlich gegen ein klitzekleines bisschen Rockmusikwissen Tickets für Beartooth raus und Julia Rolf ist riesiger Fan und du sagst, es ist einfach schon zu lange her, dass du Caleb und die Jungs live gesehen hast.
4: Ja, es ist wirklich viel zu lange her. Als ich das Gewinnspiel gesehen habe, habe ich nachgeguckt und das letzte Konzert war 2020. Das war wirklich das allerletzte Konzert, bevor Corona losging und ja, deswegen ist mir das auch so in Erinnerung geblieben, weil die Zeit danach natürlich nicht so schön war. Und deswegen, es wird mal wieder Zeit.
1: Ja, also wir wollen die Durststrecke jetzt beenden. Dafür musst du jetzt aber ein bisschen abliefern hier. Fühlst du dich wach, fit und voll konzentriert?
4: Nein.
3: Augen zu und durch. Du schaffst das.
4: Ja.
3: Julia, als allererstes verrätst du uns bitte, welche deutsche Sängerin nennt man auch die Queen of Metal?
4: Doro Pesch.
3: Richtig. Wie heißt der Frontmann von Coldplay?
4: Weiter.
3: Chris Martin. Welches Instrument spielte Richie Sambora bei Bon Jovi?
4: Gitarre.
3: Richtig. Wahr oder falsch, einer Studie zufolge macht Metal-Musik ausgeglichener und inspirierter?
4: Ja.
3: Natürlich. Herzlichen Glückwunsch.
4: Oh mein Gott.
1: Das war doch klasse. Und vor allen Dingen, man hat gemerkt, du warst plötzlich hochkonzentriert, oder?
4: Das konnte
1: man
4: merken. Ja, also, ja, ich habe dir wirklich sehr viel Mühe gegeben.
3: Laserfokus und damit hast du dir zwei Tickets für Beartooth klar gemacht.
4: Oh cool, vielen, vielen Dank.
1: Ja, so klingt gute Laune hier bei uns, wenn der Tickets abgestaubt hat. Bei King of Pop geht morgens übrigens auch wieder, nicht? Beartooth, wollt ihr sie sehen live? Dann klickt radiobob.de. 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

0: Ja, das ist mal gut, dass ich weiß, wer das war und wie der Song heißt, denn richtig gut sehen kann ich das nicht mehr. Billy Squire, Lonely is the Night hier bei Radio Bob am Donnerstag mit Saskia, mit Carsten. Ich brauche unbedingt jetzt meine neue Brille, vor allem glaube ich brauche ich meine Arbeitsplatzbrille hier für die Monitore.
1: Oh. Ich merke schon, dass du auch öfter mal daneben greifst, wenn du dir den Kaffee nicht vom Mund führen möchtest. Das wird langsam problematisch.
0: Ja, es ist wirklich so. Also die Brille ist auch, und wie gesagt, Gleitsicht, da muss den Kopf immer so hochnehmen und das wird echt immer schlimmer.
1: Ja. Also styletechnisch bist du dir ja jetzt nun wirklich 16 Jahre lang treu. Ja. Wie wäre es denn, wenn du es mal so ein bisschen, wenn du ein bisschen wagemutiger werden würdest, so in Richtung Elton John Brille oder so?
0: Ja, das wäre natürlich was. Ich meine, er hat ja auch eine kleine Sammlung, hört man. Er hat ein, zwei Brillen zu Hause. Und was meinst du, welche Farbe würde mir stehen? Soll ich irgendwie so pink mal ausprobieren oder so?
1: Warum nicht? Ich fände es ja, also wenn schon, denn schon. Ja. Und es ist ja dann auch nur in Anführungsstrichen eine Arbeitsplatzbrille. Also würde quasi ja nur ich in den Genuss dieses Anblicks kommen.
0: Ja, okay. Ja, vielleicht lädt mich Elton ja mal ein. Dann kann ich mal ein paar Brillen bei ihm mal Probe tragen und mal gucken, was mir steht. Hier ist er jetzt, der Meister der Brillen mit Saturday Night's Alright for Fighting.

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1: Mit mir, Saskia Schenk.
2: Rest in Peace.
1: Heute auf den Tag genau vor 36 Jahren starb Sänger und Gitarrist Stevie Ray Vaughan. Er gilt als einer der einflussreichsten Blues-Gitarristen aller Zeiten, der unter anderem mit David Bowie an dessen Album Let's Dance gearbeitet hat. Er kam bei einem Helikopterabsturz auf einer Skipiste in den USA ums Leben, nach einem Auftritt zusammen mit Eric Clapton. Er wurde nur 35 Jahre alt.
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1: Heute vor genau 35 Jahren haben Pearl Jam ihr Debütalbum 10 rausgebracht, mit Hits wie Alive, Even Flow und Jeremy. Die Scheibe war nicht sofort ein kommerzieller Erfolg, sondern kletterte erst ein Jahr später langsam aber sicher die Charts hoch, bis auf Platz 2 in den USA. 10 hat sich bis heute über 10 Millionen Mal weltweit verkauft und gilt als Meilenstein des Grunge Rock. Heute nochmal sommerlich warm bei uns in Schleswig-Holstein, bei bis zu 27 Grad mit einer Mischung aus sehr viel Sonne und auch ein paar Wolken. Es bleibt meistens trocken, erst am Abend kann es sein, dass vielleicht mal ein Schauer oder ein Gewitter runterkommt, aber muss auch nicht. Und morgen insgesamt eher grau und dann auch mit zum Teil kräftigen Schauern und Gewittern. Auch Unwetter sind nicht ausgeschlossen, bei 24 Grad maximal.
3: Auf den Straßen sieht's gut aus, keine Staus, keine Meldungen, gute Fahrt.
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3: Na, wie sieht's aus an diesem ja doch noch relativ frühen Donnerstagmorgen? Ne? Vielleicht noch ein bisschen zerknirscht, ein bisschen müde, womöglich schlecht gelaunt. Warte, das wird jetzt besser. Hört mal.
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1: Wild, oh ja. Wild, der wild Godfather of Punk, Iggy Pop, der macht immer gute Laune. Vor allem mit diesem Song. Real Wild Child. Schönen Donnerstag.

0: Das war Musik aus Italien. Das war nämlich Måneskin hier bei Radio Bob am Donnerstagmorgen mit Saskia, mit Carsten und Konzerte sind doch einfach was Großartiges, oder? Denn die sorgen einfach ja auch für so ganz besondere Momente, die man erlebt, also irgendwie mit Freunden, und es sind auch ganz besondere Erinnerungen, die bleiben, und das ist natürlich schön, wenn man davon auch ein paar mehr sammeln kann im Jahr, und genau das ist das Thema heute bei uns. Ja, wie viele Konzerte besucht ihr denn so durchschnittlich? Holger, wie sieht's bei dir aus?
1: Also ich bin jetzt ja ein bisschen älter schon, ich bin in einem reifen Alter, da schaffe ich jetzt nicht mehr so ganz so viele Konzerte zu besuchen, aber immer wenn dann die Gruppen kommen, die ich wirklich super finde, dann bin ich dabei.
2: Aber jetzt sag mal, als du noch jünger und knackiger warst, was war denn so das meiste an Konzerten und Festivals, was du mal in einem Jahr mitgenommen hast?
1: Oh, ich habe speziell in den 80ern, habe ich wirklich alles mitgenommen, was da war. Am meisten von allen habe ich gesehen, AC/DC muss ich zugeben, aber auch Motorhead, Saxon habe ich sehr oft gesehen und auch Status Quo. Also ich habe eine Menge gesehen und ich würde sagen, das meiste in einem Jahr war bestimmt 30, 40 Konzerte in einem Jahr. Das war locker drin. Ja, das war ein gutes Hobby, ne? Ein geiles Hobby, muss man sagen.
2: Ja, natürlich ist das ein tolles Hobby. Vielleicht das tollste Hobby. Und wir wollen heute von euch wissen, wie viele Konzerte schaut ihr euch im Jahr im Schnitt so an? Verratet es uns gern mit einer Sprachnachricht über die MyBob-App direkt ins Studio rein.

0: großartig, oder? Das waren Foreigner und die stehen ja für 1A Classic Rock. Und deshalb Classic Rock am Morgen. Vertreibt Kummer und Sorgen, das war Urgent hier bei Radio Bob am Donnerstag mit Saskia, mit Carsten. Und Kummer und Sorgen vertreiben, das tun wir ja ohnehin den ganzen Tag, aber auch heute Abend. Und da geht das auch ohne Classic Rock.
1: Mit Ingo von den Donuts, denn der moderiert jeden zweiten Donnerstag die Donuts Rock Show, hat jede Menge Sportgitarre im Gepäck und natürlich tolle Geschichten aus seinem Rockstar-Leben. Er spricht auch hin und wieder mal gerne über Gaming, weil er gerne Videospiele spielt. Also falls ihr da Bock drauf habt, dann heute Abend einschalten ab 21 Uhr.
0: Ja, und wir freuen uns jetzt schon mal vor, nicht? Mit seiner Band. Hier sind nämlich die Donuts für euch und mit dieser Nummer sorgen sie definitiv auch für gute Laune. Hier ist Calling, euch ein

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6: Ich bin Dirk Justus, guten Morgen. Die heftige Sturzflut in Nepal hat eine Spur der Verwüstung hinterlassen. Mindestens 160 Menschen kamen ums Leben. Hunderte weitere werden noch vermisst. Experten gehen mittlerweile davon aus, dass eine Eislawine das Unglück ausgelöst hat. Rente, Steuern, weniger Bürokratie. Die Liste an Reformen ist lang und Union und SPD wollen bei der Umsetzung Gas geben. Die beiden Fraktionen treffen sich heute und wollen den weiteren Kurs abklären. Die Koalition steht enorm unter Zugzwang, jetzt zu liefern, unter anderem wegen der anstehenden Landtagswahlen. Im Prozess um Social-Media-Sucht haben sich Meta und mehrere US-Bundesstaaten geeinigt. Im Rahmen eines Vergleichs zahlt der Insta- und Facebook-Konzern bis zu 14 Milliarden Euro. Gleichzeitig stimmt Meta zu, mehr zum Schutz von Kindern und Jugendlichen zu tun, etwa mit Zeitlimits. Bei Spionage und Sabotage gegen deutsche Unternehmen führt die Spur immer öfter zu ausländischen Geheimdiensten. Gut jede dritte betroffene Firma konnte zuletzt einen Angriff einem fremden Nachrichtendienst zuordnen, zeigt eine Bitkom-Studie. Der Schaden durch Cyberangriffe liegt jährlich bei über 200 Milliarden Euro. Ein Feuer in Kielgarden hat ein Mehrfamilienhaus unbewohnbar gemacht. Die Flammen waren am Abend ausgebrochen. Dabei musste ein Bewohner per Drehleiter aus dem zweiten Obergeschoss gerettet werden. Rund 50 Einsatzkräfte konnten ein Ausbreiten der Flammen verhindern. Verletzt wurde niemand. Wie genau es zu dem Brand kam, wird jetzt geprüft.
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7: Auf geht's in den Donnerstag und das schon mal mit einer wichtigen Ansage.
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7: So ist es.
9: Ja, habt ihr gehört, ne? Wenn ihr jetzt nicht aus den Federn rauskommt, dann kommt unser lieber Radio Bob-Kollege und Schockrocker Nummer 1, Alice Cooper, zu euch und tritt euch in den Arsch. Musikalisch macht er das jetzt auf jeden Fall schon mal mit School Shout.
7: Ja, und dann ist er heute Abend für euch natürlich auch wieder am Start von 20 bis 21 Uhr mit seiner Radioshow. Alice Cooper, mit dem macht der Donnerstag noch mehr Spaß.

0: Ein Blick auf die Uhr verrät uns, es wird wieder Zeit, ja, ein bisschen Gitarren zu erkennen und dann hoffentlich sich zu freuen auf eine große Kreuzfahrt. Hier ist Radio Bob mit Saskia und Carsten.
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2: So richtig schön übers Meer schippern von Mallorca nach Sizilien, nach Sardinien und wieder zurück mit zum Beispiel Aylstorm in den Ohren oder auch Danko Jones, denn die sind mit dabei bei der Full Metal Cruise 13 und vielleicht ja auch Stefan Eisenlöffel. Du hattest auf jeden Fall richtig Bock.
3: Auf jeden Fall, ja.
0: Weil du großer Kreuzfahrt-Fan bist, oder?
3: Ja, also schon ein paar Mal Schiff gefahren, aber meine Tochter und ich, wir gehen immer regelmäßig zu Konzerten und Festivals auch und ihr größter Traum ist halt mal Schiff zu fahren, die ist noch nie Schiff gefahren und dann dachten wir uns, weil sie jetzt auch ihren Ausbildungsvertrag gekriegt hat, dass wir das alles verbinden könnten mit ein bisschen Wellness, Karaoke, Metal und Schifffahrt. Ich habe ja auch noch nichts verraten, aber...
2: Als kleine Belohnung dafür, dass sie jetzt bald in die harte Arbeitsrealität starten muss.
3: Ja, auch und nochmal zum Entspannen, sage ich mal,
0: ja.
3: Wenn es losgeht.
0: Ja, wunderbar. Man kann ja wirklich nicht besser entspannen als bei dem ganzen Luxusprogramm. Da ist ja alles mit drin und dann natürlich großartige Musik. Bevor diese Chance allerdings zum Greifen nahe wird für euch, musst du jetzt erstmal ein bisschen Musikwissen beweisen.
3: Ja, gerne. Ich hoffe, es klappt.
0: Dann gibt's hier jetzt deinen Riff. Ohren auf.
3: Das sind auf jeden Fall die Ärzte. Schrei nach Liebe.
0: Oh.
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2: Liebe. Ja, yes.
3: Ja, super.
0: Ja, cool. Ja, großartige Nummer, ganz klar.
3: Richtig.
0: Und die bringt dich auf die vorläufige Passagierliste für die Full Metal Cruise.
3: Ah, super. Dankeschön.
0: Ja, ich sage jetzt einfach mal, ohne diese Leistung schmälern zu wollen, das war einfach. Und vielleicht wird es ja morgen für euch genauso einfach.
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0: Black Hole Sun. Mit Soundgarden geht's durch diesen Donnerstag. Ihr hört Radio Bob mit Saskia, mit Carsten. Und die Scorpions gehen auf Tour. Auf richtig fette Tour. Und zwar durchs Weltall. Ja, kein Witz. Ja. Reisen durch die Galaxis. Und das in einer neuen Graphic Novel, die da kommt.
1: Scorpions Rock You Like a Hurricane ist die Inspiration zu dieser Graphic Novel. Scorpions Hurricane heißt das Ganze. Und es ist halt eine Mischung aus Science-Fiction, Weltraumoper und Action-Komödie. Und spielt mehrere Jahrhunderte in der Zukunft. Und da touren sie eben nicht nur auf der Welt, sondern durch die ganze Galaxis. Und es gibt einen Planeten in dieser Galaxie, der quasi der Afterparty-Planet ist. Und da wollen sie hin. Ist doch ganz klar.
0: Ja, ganz logisch. Ich frage mich, was die Tickets dann später, wo man kosten auf Venus, wenn entsprechend die Scorpions da spielen. Mal gucken. Also spannend wird es auf jeden Fall. Und ja, ich meine, die Scorpions machen immer Spaß. Ne? Hier und auch im All, vollkommen egal. Hier ist Rhythm of Love. Euch einen ganz schönen Donnerstag mit Radio Bob.

0: Okay.
1: Bevor wir ablegen, kurz noch die Passagierliste checken. Hailstorm, The Baboon Show, Danko Jones, The Hard Kiss, Destruction.
2: Ach ja.
0: Und ihr natürlich. 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
14: Mit mir, Saskia Schenk.
0: Neue Single.
14: Die Queens of the Stone Age haben einen weiteren Vorgeschmack auf ihr 9. Studioalbum Perfect rausgehauen. Ah. Insignificant Other handelt vom Ende einer Beziehung. Davon, dass ein Mensch in einem Moment die wichtigste Person für dich ist und im anderen Moment aus deinem Leben verschwunden ist. Perfect erscheint dann übrigens am 30. Oktober.
2: Geburtstag
14: hat heute James Moyer Franks, oder besser bekannt als Jimmy Pop, Frontmann der Bloodhound Gang. Der Sänger, Rapper, Songwriter und Gitarrist wird 54 Jahre alt und wir wünschen natürlich Happy Birthday.
15: Ja. Steffen, Steffen, Steffen. Das ist so meine spontane Reaktion heute, denn ich möchte Hochsteffen eigentlich anfeuern. Noch hat es Einfluss auf unser Wetter. Aber dummerweise kommt tief Raffaela und nervt.
16: Ja, es ist heute aber auch nochmal ganz okay. Also das müssen wir genießen mit länger Sonne zwischen den Wolken und es bleibt trocken bei nochmal angenehm 28 Grad maximal. Aber ab morgen tatsächlich ziemlich bescheiden. Nur noch 24 Grad allerhöchstens mit einer ziemlich üblen Mischung aus vielen dicken Wolken und zum Teil richtig kräftigen Schauern und Gewittern. Und auch Unwetter können dazwischen sein. Das heißt, es kann auch Starkregen runterkommen. Also Sommer erstmal vorbei.
15: Vom Wetter zum Verkehr, die Lage bei uns in Schleswig-Holstein auf den Straßen aktuell entspannt. Keine Staus, kommt gut an.
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15: Na, kann es sein, dass Keith und Ronnie bremsen? Mick will doch, ne? Mick will doch auf Tour. Der ist so heiß eigentlich, oder?
16: Der ist wie so ein kleiner Flummi, hüpft er durch die Gegend. Ich meine, er hat gerade erst in der Disco schön auf der Tanzfläche abgehottet mit über 80 Jahren. Also der will wirklich auf Tour gehen, aber Keith hat halt Arthritis und ich glaube, Ronnie hätte auch Bock. Ich glaube, Keith ist der Bremser.
15: Hoffentlich ändert sich das bald. Ja. Wir erwarten die Rolling Stones live, auch bei uns auf den Bühnen, natürlich mit dem neuen Album. In die Scheibe hören wir rein. Hier ist In The Stars. Jetzt sind die Stones. Schönen Donnerstag.

0: Das war Joan Jett mit ihren Black Hearts, I Hate Myself for Loving You. Am Donnerstagmorgen hier bei Radio Bob mit Saskia und Carsten und wir haben eben gerade schon wirklich höchst mathematisch unsere Gehirne verbrezelt und überlegt, bei welchen Konzerten wir in diesem Jahr waren, weil das gar nicht mal so leicht ist, wenn man älter wird, sich dran zu erinnern, ob man in diesem oder im letzten Jahr bei einem Konzert war. Denn wir reden heute darüber, wie viele Konzerte ihr so im Schnitt pro Jahr besucht, Carsten.
1: Richtig viel. Ich mache 100 Konzerte im Jahr.
2: Boah. Wie kriegt man die zusammen?
1: Also wir wohnen an der Grenze zu Niederlanden und da schauen wir uns viele kleine Clubkonzerte an. Mhm. Und das macht mir eigentlich mehr Spaß, sag ich mal, so für 20 Euro eine gute Band im Club zu sehen, mhm, als die großen Stadionshows. Klar haben wir auch dieses Jahr die Foo Fighters gesehen auf dem Festival in Holland, aber eigentlich sind mir die kleinen Clubkonzerte fast noch lieber.
2: Ja, und dann kann man 100 Stück vielleicht auch mal machen, aber muss natürlich auch schon nah dran sein. Es ist ja irgendwie so jeder dritte Tag oder mindestens jeder vierte bist du halt irgendwie auf dem Konzert unterwegs. Ist schon geil.
0: Ja, aber ist halt auch, wenn es so in der Nähe ist und mal 20 Euro, ist ja halt eine Abendbeschäftigung dann auch einfach. Ist ja keine große Reise jedes Mal. Da bin ich schon sehr neidisch, dass er da so gut wohnt.
2: Ja, wie sieht's bei euch aus? Wie viele Konzerte macht ihr so durchschnittlich pro Jahr? Das erzählt ihr uns heute gerne über die MyBob-App mit einer ganz schnellen Sprachnachricht hier direkt zu uns ins Studio.

0: Gotta Be Somebody. Das waren Nickelback hier bei Radio Bob. Und da freuen wir uns ja auf neue Musik, denn sie sind von der Muse geküsst worden und kommen mit einem neuen Album.
1: Ja, ihr 11. Studioalbum. Sie hatten ja im Vorfeld gesagt, wir machen nur noch Musik, wenn wir uns wirklich inspiriert fühlen und wenn die Muse uns geküsst hat. Und wir sind sehr froh, dass das passiert ist. Am 30. Oktober erscheint Everything Under the Sun und es gab jetzt schon mal einen zweiten Vorgeschmack, also einen weiteren Song daraus, der ein bisschen schmusiger ist.
0: Können auch kuscheln, ne? Leave Me Behind heißt diese Nummer und ja, ich meine, sie haben ja gesagt, es ist wieder diese typische Mischung, die man kennt von Nickelback, also natürlich ein bisschen was Kuscheliges, Gefühlvolles dabei, ein paar Balladen, aber natürlich auch ordentlich Gitarren, also sind gespannt, Ende Oktober. Erfahren wir mehr.
1: 30. Ja. 10. Und bei AC/DC wäre ich auch bereit für ein neues Album übrigens. Ja. Kann man ja mal rausschicken, so ins Universum. Also man muss es mal aussprechen, dann passiert es vielleicht.
0: Ja, könnte ja sein. Jetzt haben wir sie hier mit einem Klassiker. Hard as a Rock. Und damit geht's natürlich weiterhin laut durch diesen Donnerstag hier bei Radio Bob mit Saskia und Carsten Heim.

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1: Ich bin Dirk Justus, guten Morgen. Die heftige Sturzflut in Nepal hat eine Spur der Verwüstung hinterlassen. Mindestens 160 Menschen kamen ums Leben, hunderte weitere werden noch vermisst. Experten gehen mittlerweile davon aus, dass ein Gletscherabbruch das Unglück ausgelöst hat. Die Länder ziehen wegen der deutlich höheren Schienenmaut für Regionalzüge vor Gericht. Die Klage gegen den Bund soll in den nächsten Tagen kommen, berichtet die Rheinische Post. Für den Regionalverkehr geht es um Mehrkosten von 400 Millionen Euro. Die Länder fordern, dass der Bund dafür aufkommt. Im wegweisenden Prozess rund um die Gefahren von Social Media für Kinder und Jugendliche gibt es einen Milliardenvergleich. Darauf haben sich der Insta- und Facebook-Konzern Meta und die klagenden US-Bundesstaaten geeinigt. Demnach zahlt Meta bis zu 14 Milliarden Euro. Dazu verpflichtet sich der Konzern, mehr zum Schutz zu tun. Es sind weitere unangenehme Termine für VW-Chef Blume gewesen. Er hat sich in Zwickau und Emden der verunsicherten Belegschaft gestellt, die vor Ort auch demonstriert hat. Der kriselnde Konzern will sparen. Neben Stellenstreichungen stehen auch Werksschließungen im Raum. Final ist darüber noch nicht entschieden. Im Landtag gibt es scharfe Kritik am Vorhaben der Landesregierung, Schüler aus pädagogischen Zwecken im Unterricht ohne ihre Zustimmung zu filmen. Bildungsministerin Stenke verteidigt den Gesetzentwurf und verweist auf strenge Vorgaben und den Datenschutz. SPD und FDP fordern eine klare Zustimmung der Schüler.
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2: So, bei dieser Nummer, die jetzt hier kommt, muss ich, glaube ich, ein bisschen vorsichtig sein. Ich habe in letzter Zeit immer so ein bisschen Probleme mit dem Nacken und ich weiß gar nicht warum. Knackt auch manchmal so ein bisschen. So, ich weiß ja aber womit.
3: Gerade dann.
2: Meinst du dann? Ja, oder vielleicht habe ich es genau zu viel gemacht. Ich weiß es nicht.
3: Du musst deine Nackenmuskulatur stärken, Carsten.
2: Ja,
3: also,
2: ja.
3: Das kann man ja am allerbesten beim Headbang machen, ja. Beim bewussten Headbang. Du musst die Muskeln anspannen beim Headbang. Du darfst deinen Kopf nicht einfach so hin und her fliegen lassen.
2: Vielleicht war das Problem. Vielleicht habe ich das einfach zu unkontrolliert, zu viel gemacht in letzter Zeit. Ich weiß es nicht. Wenn ihr aber eure Nackenmuskulatur

0: mit The Dandy Warhols geht's durch diesen Donnerstagmorgen hier bei Radio Bob mit Saskia, mit Carsten. Und ja, jetzt ist es wieder Zeit, dass wir über die wichtigen, ernsten und vor allen Dingen nicht so schönen Dinge sprechen.
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2: Wir müssen mal miteinander reden, ne? Das ist immer das, was man in Beziehungen ungern hört. Und auch hier wird es jetzt zumindest kurz unangenehm, denn wir entsorgen eine musikalische Jugendsünde. Und zwar die von Christopher Ranft heute früh.
3: Das war ganz grausam, wie viele andere Britney Spears. Der Hit Me Baby One More Time, den hat ja fast jeder sehr genossen zu der Zeit. Und im Nachgang habe ich den Song noch ein einziges Mal aktiv angestoßen, um ihn meinen Kids vorzuspielen und zu zeigen, was man nicht hört.
0: Ah, okay. Ich wollte schon gerade sagen, du bist auf den Trichter gekommen, hier, das anzumachen.
3: Ja. Danke, nein.
0: Ja, okay, so, wir hauen das mal weg.
2: Mach mal weg.
0: Also da schwang ja eben schon eine Menge Entschuldigung mit.
2: Ja,
0: also es ging nicht
2: auch
0: anders. Du konntest nicht, weil alle haben es gehört und du wolltest nicht abtrünnig sein.
3: Ja, außerdem haben auch alle Jungs in dem Alter damals natürlich dieses Musikvideo geguckt.
2: Okay, jetzt waren die Hormone mit schuld daran. Wie bist du denn dann zum Rock und Metal gekommen?
3: Die richtigen Leute. So wie das mit Metal ist. Freunde, die einem gute Musik vorspielen, wo man auf den Events dann auch einfach Leute kennt, lernt, die man sein Leben lang wieder trifft. Also mein erstes Live-Konzert war dann Manowar mit den richtigen Leuten und es ging weiter zu anderen Konzerten und echt ausgiebigen Besuchen auf dem Wacken und Rockharz und macht bis heute Spaß.
0: Das heißt, du bist auf dem richtigen Wege und wir wollen ja dafür sorgen, dass du da auch immer bleibst und wollen das natürlich unterstützen und das mit Bobs Rockpaket.
3: Ja, vielen Dank. Auf die Tasse freue ich mich besonders.
1: Auch morgen darf wieder gebeichtet werden. 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

0: Boytune, Grad of Fleet hier bei Radio Bob und da freuen wir uns ja auf das neue Album. Ja, die Fans sind nach wie vor absolut aus dem Häuschen und ja, was man bisher so gehört hat, ist auch typisch Grad of Fleet, ne?
1: Ja, sie sind wieder zurück zu ihrem ursprünglichen Sound gekehrt und schreien uns an, so wie Robert Plant uns angeschrien hat in den 70er Jahren, weil die Vergleiche sind natürlich immer noch da mit Led Zeppelin. Palace for the People heißt das vierte Studioalbum von den Hard Rockern aus Frankenmuth in den USA. Am 9. Oktober wird es erscheinen.
0: Ja, das war wirklich sehr gespannt, was da auf uns zukommt. Viele sagen ja, sie sind der Retter des Rock. Mal gucken, ob sich das so weiterentwickelt. Euch einen schönen Start in den Donnerstag jetzt weiterhin mit Radio Bob, mit uns beiden hier, Saskia und Carsten und jetzt mit Tom Petty und damit macht der Donnerstag garantiert Spaß, dieses American Girl.

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10: Mit mir, Saskia Schenk.
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10: Heute auf den Tag genau vor 36 Jahren starb Sänger und Gitarrist Stevie Ray Vaughan. Er gilt als einer der einflussreichsten Blues-Gitarristen aller Zeiten, der unter anderem mit David Bowie an dessen Album Let's Dance gearbeitet hat. Er kam bei einem Helikopterabsturz auf einer Skipiste in den USA ums Leben, nach einem Auftritt zusammen mit Eric Clapton. Er wurde nur 35 Jahre alt.
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10: Heute vor genau 35 Jahren haben Pearl Jam ihr Debütalbum 10 rausgebracht, mit Hits wie Alive, Even Flow und Jeremy. Die Scheibe war nicht sofort ein kommerzieller Erfolg, sondern kletterte erst ein Jahr später langsam aber sicher die Charts hoch, bis auf Platz 2 in den USA. 10 hat sich bis heute über 10 Millionen Mal weltweit verkauft und gilt als Meilenstein des Grunge Rock.
11: Buh, Raffaela, ja. Buh. Hilft auch nichts, ne? Ich kann noch so viel Buh schreien, ne? Das Tief haut nicht ab.
10: wenn du ein bisschen stärker beim Bu pustest vielleicht, dann kannst du sie zur Seite bewegen. Aber nein, Raffaela kommt und das bedeutet, das Wetter wird ungemütlicher. Heute ist es nochmal relativ sonnig und sommerlich bei bis zu 28 Grad und auch trocken. Morgen grau und zum Teil richtig ungemütlich mit kräftigen Schauern und Gewittern. Auch Unwetter sind nicht ausgeschlossen mit Starkregen, Hagel und Sturmböen und dazu 24 Grad maximal.
11: Wir werfen kurz den Blick auf die Straßen und sehen keine bemerkenswerten Staus. Wenn ihr unterwegs seid, kommt gut und sicher an.
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11: Habt ihr schon Pläne für heute Mittag? Ich habe gerade gesehen, die Engländer feiern heute Burger-Tag. Ich finde, den kann man auch jeden Tag feiern. So ein leckerer Burger, finde ich, ist immer was Feines.
10: Was gibt's denn eigentlich in der Kantine heute?
11: Ja, haben wir noch nicht geguckt, ne? Gibt's Burger
10: müssen
11: heute?
10: Müssen wir mal machen. Nee. Ich glaube nicht, leider nein. Aber ich meine, Burger kriegt man ja eigentlich relativ leicht überall.
11: Ja, also ja. Fast überall. Das stimmt. Jetzt habe ich Hunger. Komisch.
10: Ja, wir holen uns einen Kaffee zumindest so erstmal. Ja. Und dazu gibt's Fix This Crack von Fury in the Slaughterhouse. Und dann schauen wir mal, was die Kantine heute im Angebot hat.
11: Ach, guck mal, jetzt haben die hier auch noch so ein Burgerbild dabei. Oh Gott.
10: Chili con Carne gibt's unter anderem.
11: Oh nee.

0: Geschichtsunterricht, wie man ihn mag. Nicht? Billy Joel zählt über 120 geschichtlich wichtige Personen und Ereignisse auf und das in der zeitlich richtigen Reihenfolge. We Didn't Start the Fire war das hier bei Radio Bob am Donnerstag mit Saskia, mit Carsten und Billy Joel nochmal live. Das wäre auch mal richtig cool.
1: Ja.
0: Allerdings wird das ein bisschen schwierig, dass wir den demnächst auf unsere Konzertliste schreiben. Das wäre dann ein Konzert mehr im Jahr. Das ist nämlich heute das Thema bei uns. Wir wollen nämlich wissen von euch, wie viel macht ihr denn so durchschnittlich pro Jahr? Wie viele Konzerte?
2: Guten Morgen, liebes Bob-Team. Hier ist der Michael. Also, bei uns kommen neben den Festivals wie Rock am Ring, das Graspop-Festival in Belgien, dann natürlich auf jeden Fall das Bobfest und im Anschluss Wacken mal mindestens 10 Konzerte noch obendrauf. Morgen geht's zu den Hollywood Vampires nach Köln. Ist mitunter schon ein bisschen anstrengend, aber macht enorm viel Spaß. Macht weiter so. Bis nächstes Jahr beim Bobfest. Ciao.
3: Ja, Carsten hat uns über die MyBob-App geschrieben, dass er so auf 15 bis 20 Konzerten pro Jahr ist. Also auch, weil er sich an tollen Locations immer ganz viele Coverbands anguckt. Und in diesem Jahr hat er auch noch Metallica in Berlin mit dabei gehabt. Er war bei Rock am Ring und bei Lenny Kravitz in Köln. Und Silvia kann mit ihrem Mann Harald noch drüber. Denn sie schreibt, hey, wir machen vermutlich zu viele Konzerte jedes Jahr. Die letzten Jahre waren es im Schnitt so ungefähr 45. Mhm. Man könnte behaupten, Konzerte sind unser Hobby, sagt sie.
0: Ja, warum auch nicht? Kann man ja machen. Ne? Also ist ja auch nicht das schlechteste Hobby. Wie viele Konzerte schafft ihr so im Jahr? Wie viel besucht ihr? Das erzählt ihr uns bitte weiterhin über die MyBob-App. Gerne mit einer schnellen Sprachnachricht.

0: Week, das waren Skunk, nennen sie hier bei Radio Bob am Donnerstag mit Saskia, mit Carsten. Und ich glaube, die haben noch alle Rechte beisammen. Also die Rechte an ihrer Musik und alles andere, was da so dazugehört. Das ist bei vielen anderen Künstlern ja nicht mehr der Fall. Ist ja stark in Mode gekommen, irgendwie den Musikkatalog zu verkaufen. Und KISS sind da offenbar noch ein bisschen weitergegangen, denn ja, die haben im Grunde eigentlich fast alles verkauft, nicht, was ja ihre Marke so ausmacht.
1: Also die Rechte am eigenen Bild, am Bandnamen und alles drumherum besitzt jetzt Pophouse, das Unternehmen, mit dem sie zusammen an diesen Avatar-Shows arbeiten, weil die ja auch diejenigen waren, die diese ABBA-Avatar-Shows damals auf die Bühne gebracht haben. Und Gene Simmons, der Bassist von KISS, hat jetzt in einem Interview gesagt, es kommen viele tolle Sachen deswegen auf die Fans zu, wie einen Film oder neue Serien. Aber rein theoretisch, wenn sie wieder live auf die Bühne gehen wollten, müssten sie Pophouse um Erlaubnis fragen, weil denen halt auch der Look gehört. Also ne, wie die sich dann auch zurecht machen würden auf der Bühne.
0: Ja. Ja, schon verrückt, ne? Da sind sie doch einiges losgeworden an ihren Rechten, muss man sagen. Wir müssen Pophouse nicht fragen, wenn wir Rock'n'Roll All Night spielen wollen.
1: Nein.
0: Wir machen das einfach. Hier sind KISS jetzt für euch. Euch einen schönen Donnerstag mit Radio Bob.

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4: Ich bin Dirk Justus, guten Morgen. Die heftige Sturzflut in Nepal hat eine Spur der Verwüstung hinterlassen. Mindestens 160 Menschen kamen ums Leben. Hunderte weitere werden noch vermisst. Experten gehen mittlerweile davon aus, dass eine Eislawine das Unglück ausgelöst hat. Rente, Steuern, weniger Bürokratie. Die Liste an Reformen ist lang und Union und SPD wollen bei der Umsetzung Gas geben. Die beiden Fraktionen treffen sich heute und wollen den weiteren Kurs abklären. Die Koalition steht enorm unter Zugzwang, jetzt zu liefern, unter anderem wegen der anstehenden Landtagswahlen. Im Prozess um Social-Media-Sucht haben sich Meta und mehrere US-Bundesstaaten geeinigt. Im Rahmen eines Vergleichs zahlt der Insta- und Facebook-Konzern bis zu 14 Milliarden Euro. Gleichzeitig stimmt Meta zu, mehr zum Schutz von Kindern und Jugendlichen zu tun, etwa mit Zeitlimits. Über 6 Jahre nach dem Bruch mit dem britischen Königshaus ist Prinz Harry in seine Heimat zurückgekehrt. Er landete jetzt mit seiner Frau Meghan und den beiden Kindern in England. Das Paar hatte dem Königshaus 2020 den Rücken gekehrt und lebte in den letzten Jahren in Kalifornien. Im Landtag gibt es scharfe Kritik am Plan der Landesregierung, Schüler im Unterricht ohne ihre Zustimmung zu filmen. Bildungsministerin Stenke weist die Vorwürfe zurück, spricht von strengen Regeln und ausschließlich pädagogisch-didaktischen Zwecken. SPD und FDP fordern ein Verbot von Videoaufnahmen, wenn es keine Zustimmung gibt.
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5: Kurz vor seinem 86. Geburtstag am 1. Oktober könnt ihr Manfred Mann auch nochmal live erleben in Nürnberg, Hanau oder Hamburg. Und auch wenn er dann 86 ist, hört er einfach nicht auf. Manfred Manns Earth Band rockt munter weiter. Auch da gilt, Rock hält einfach jung. Hier ist die Manfred Manns Earth Band mit For You.

Green Day bei Radio Bob, When I Come Around. Hey, wer schon immer von einem echten Stück Punkrock-Geschichte geträumt hat, sollte ganz genau aufpassen. Green Day-Bassist Mike Dirnt räumt sein Archiv aus und trennt sich auf Reverb von einem riesigen Teil seiner legendären Ausrüstung. Und er stellt da nicht irgendetwas rein, sondern absolut hochkarätiges für Sammler. Bühnenikonen, also modifizierte Fender Precision-Bässe, direkt aus der American Idiot-Ära, Studio-Raritäten, darunter einer seiner Hauptbässe vom 97er-Kultalbum Nimrod, feuererprobte Einzelstücke, also Bässe mit echten Brandspuren, hinterlassen von Drummer Trey Cool, wenn der am Ende der Show mal wieder das Drumkit anzünden musste, oder Verstärker und Video-Outfits, sowie originale Klamotten, wie die Lederjacke aus dem Clip zu Wake Me Up When September Ends. Los geht der Verkauf am 9. September und der Erlös, zumindest aus den Klamotten, wird komplett für den guten Zweck gespendet. Andrea Schmidt hier. Hier sind gute Freunde von Green Day, die haben schon einige Shows gemeinsam bestritten. Jimmy Eat World, The Middle.

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0: heute nochmal einen schönen Sommertag ausnutzen, vielleicht am Abend mit Grillen, denn heute trocken und heute nochmal viel Sonne bei 23 bis 27 Grad. Morgen dann anders. Viele Wolken, schauerartiger Regen, auch Gewitter, maximal 25 Grad.
1: Der Radio Bob rockt Schleswig-Holstein-Verkehr dank KI jetzt noch genauer. Auf der A7 Hannover Richtung Hamburg gibt es zwischen Waltershof und dem Elbtunnel 2 Kilometer Stau und in der Gegenrichtung Hamburg Richtung Flensburg zwischen dem Dreieck Nordwest und der Ausfahrt Schnelsen Nord auch 2 Kilometer.
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0: Von der Gründung 2019 bis zu Touren mit absoluten Rockgiganten wie Breaking Benjamin verging kaum Zeit. Lakeview haben in Rekordzeit die Rockwelt erobert. Nach Millionen Streams und Charterfolgen legen Jesse DeNaro und Luke Healy 2024 ihr Debütalbum nach und drücken seitdem voll aufs Gaspedal. Das merkt man daran, dass schon wieder ganz neuer Rock von ihnen da ist. Ein Song, bei dem auch noch The Ghost Inside mitmachen. Hier ist Kill Me First.

0: BeatStix, Parade Bob, Hand in Hand, Andrea Schmidt hier. Ich hab's ja gerade erst selbst erlebt, 3 Wochen Caravaning und der Kopf ist wieder komplett frei. Erst die Ostsee auf Fehmarn genossen, danach direkt weiter in die Nordsee nach Büsum. Und das ist genau der Punkt, ne? 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Juliane, du hast dieses schicke Teil gerade vor Augen auf unserer Homepage. Wie sieht's denn aus?
1: Ein Wohnanhänger, der bis zu 4 Schlafplätze hat und natürlich im Radio Bob-Look. Also schon ziemlich einzigartig und damit ist auch klar, was für Musik im Auto läuft.
0: Caravanurlaub? Hast du sowas schon gemacht? Kannst du dir das vorstellen?
1: Also ich kann es mir auf jeden Fall vorstellen. Caravanurlaub habe ich noch nicht gemacht. Ich war sonst eher mit dem Zelt unterwegs. Jetzt habe ich ein kleines Kind. Da ist es mit Zelt ein bisschen schwieriger. Da wäre so ein Caravan schon echt ziemlich stark.
0: Da, das glaube ich. Wo soll es denn dann hingehen?
1: Eigentlich so Roadtrip-mäßig auch. Ich wollte schon immer mal einen Roadtrip durch Irland machen oder Schweden steht auch auf der Bucketlist einmal quer durch. Und ja, das könnte ich mir gut vorstellen.
0: Ja, und dann mit dem Bob-Anhänger. Ich glaube, du würdest viele Freunde treffen. Viele Rockfans, die dich ansprechen. Mhm. Und welche Musik sollte auf deinem Roadtrip dann auf jeden Fall laufen?
1: Far Far Away von Slade ist da, denke ich, ganz oben auf der Liste, weil das beschreibt einfach auch das Fernweh und ja, das passt da einfach dazu.
0: Alles klar, dann wünsche ich alles Gute. Vielleicht klappt es ja.
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2: Ich bin Dirk Jostes. Guten Tag. Schwarz-Rot will in Sachen Reformen Tempo machen. Nach der Klausurtagung der Bundesregierung kommen heute die Fraktionen von Union und SPD zusammen. Sie wollen den weiteren Fahrplan abstecken, wie die Reformen, etwa Rente oder Steuer, umgesetzt werden. Nach der heftigen Flutwelle in Nepal werden weiter 100 Menschen vermisst. Darunter sind auch mindestens 8 Deutsche. Das teilte die nepalesische Tourismusbehörde jetzt mit. Die Flut hatte ganze Dörfer mitgerissen und unter anderem auch einen Ort getroffen, von dem aus viele Trekking-Touristen starten. Die Games-Branche ist heute ein milliardenschwerer Wirtschaftszweig. Das hat Bundespräsident Steinmeier bei der Gamescom in Köln betont. Und er sieht die Branche als Fortschrittsmotor. Die Entwickler treiben laut Steinmeier den Fortschritt auch in der Medizin, im Fahrzeugdesign und der Architektur voran. Die Hitze ist zum Auftakt des zweiten Tags der Landtagssitzung in Kiel das Thema. Die SPD hat einen Antrag mit der Überschrift Hitzeschutz aktiv gestalten, Bevölkerung schützen eingebracht. Dabei geht es um Krankenhäuser oder Pflegeeinrichtungen, genauso aber auch um Veranstaltungen oder einen stärkeren Arbeitsschutz. Der SC Freiburg will heute den Einzug in die Conference League perfekt machen. Im Rückspiel gegen den FC Motherwell sind die Freiburger klarer Favorit. Das Hinspiel in Schottland hatten sie mit 3:1 gewonnen. Anpfiff in Freiburg ist um 18.45 Uhr.
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3: Der Begriff Cryogen kommt eigentlich aus der Wissenschaft. Das sind Kältemittel wie flüssiger Stickstoff, mit denen man Dinge blitzschnell eiskalt einfriert und haltbar macht. Und genau diese Eiseskälte nutzt Sänger Matt Bellamy von Muse als Metapher. Nach einer bitteren Trennung fühlt man sich manchmal so schockgefroren und innerlich taub, dass gar nichts mehr geht. Man friert seine Gefühle quasi selbst ein, um den Schmerz auszuhalten. Hier sind Muse mit ihrer neuen Single Cryogen.

Edgar bei Radio Bob, Lavatory Love Machine. Andrea Schmidt hier. In knapp anderthalb Wochen, am 7. September, feiert in London die neue Doku Oasis Don't Look Back in Anger Premiere. Auf der Gästeliste steht dann angeblich auch der britische Premierminister Andy Burnham. Und das ist gar nicht so überraschend. Burnham ist nicht bekennender Oasis-Fan und war auch noch Bürgermeister von Greater Manchester, als die Band im vergangenen Jahr bei ihrer großen Reunion-Tour 5 Konzerte dort im Heaton Park gespielt hat. Die Doku begleitet genau dieses Comeback 2025. Da standen Liam und Noel nach rund 15 Jahren Trennung wieder gemeinsam als Oasis auf der Bühne. Zu sehen gibt es dann Aufnahmen von den Proben, aus dem Backstage-Bereich und außerdem die ersten gemeinsamen Interviews der Gallagher-Brüder seit mehr als 20 Jahren. Und ein bisschen Rockgeschichte würde sich bei der Premiere dann auch wiederholen. Schon 1997 treffen Oasis auf die britische Politik. Damals sitzt Noel Gallagher bei Premierminister Tony Blair in der Downing Street zu Gast. Ein legendäres Bild. Oasis Don't Look Back in Anger kommt dann ab dem 11. September für kurze Zeit in ausgewählte Kinos und soll dann anschließend noch in diesem Jahr bei Disney Plus erscheinen. Hier sind Oasis Don't Look Back in Anger.

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0: Sommer in Schleswig-Holstein, heute zumindest noch mal fast ungestört, also Sonne, trocken, 23 bis 27 Grad. Leider wird es zum Wochenende hin wechselhaft. Am Morgen dann seltener Sonne, oft Wolken und dann schauert und gewittert es auch mal bei bis zu 25 Grad.
1: Der Radio Bob rockt Schleswig-Holstein-Verkehr, dank KI jetzt noch genauer. Es gibt gerade keine Staus, ihr kommt entspannt durch.
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0: Ja, es gibt noch sehr viele Chancen, Iron Maiden in diesem Jahr live zu erleben, aber tja, das ist alles sehr weit weg. Im November Australien und Japan, im Oktober Südamerika und jetzt erstmal Nordamerika. Los geht's dann nämlich übermorgen in Toronto, Kanada, und da sind wie bei allen Nordamerika-Shows Megadeth als Special Guest dabei. Tja, ist mir trotzdem zu weit weg. Gleich Iron Maiden, Fear of the Dark vor Thunder Mother und Driving in Style.

0: Die Hooters, Johnny B. Radio Bob, Andrea Schmidt hier. Stell dir vor, ihr seid auf einem riesigen Kreuzfahrtschiff. Und dann wollt ihr morgens zum Frühstück, kommt aus eurer Kabine und dann laufen einfach mal die Jungs von Denko Jones an euch vorbei und sagen Hello, weil die auch gerade zum Frühstück gehen. Das kann euch durchaus passieren.
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0: Stecht den See auf einem Kreuzfahrtschiff nur mit anderen Metal-Fans. Full Metal Cruise. Und dann rockt ihr ab mit Denko Jones. Aber auch mit Aylstorm, Destruction, The Hard Kiss und viel mehr. Christoph Freund, der hat sowas schon mal dank uns erlebt und uns damals von Bord direkt diese Sprachnachricht geschickt.
2: Gleich so in der nächsten halben Stunde fangen die ersten Bands wieder an zu spielen. Dann geht's auf zum Pool. Ich werde höchstwahrscheinlich reinhüppen und mir die Bands aus dem Pool aus ansehen. Ja, ich werde sie mir aus dem Pool aus ansehen. Aber dass ich das mal sagen kann, dass ich mir aus dem Pool mal Bands angucken kann. Richtig klasse. So, muss mich nochmal bei euch sowas von bedanken. Es ist wirklich eine Spitzenerfahrung. Sowas werde ich glaube, in der nächsten Zeit nicht mehr machen. Ihr seid echt die Besten. Ich liebe euch, Radio Bob.
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0: Touristen. In 5 Bundesländern gehen die Behörden offenbar gerade mit einer Razzia gegen die illegale Artgemeinschaft vor. Denn die rassistisch-völkische Sekte ist wohl weiter aktiv, obwohl sie seit 3 Jahren verboten ist. Laut Spiegel gibt es Durchsuchungen in Sachsen-Anhalt, Berlin, Brandenburg, Niedersachsen und NRW. Die Pläne für eine Rentenreform sorgen weiter für Gegenwind. Vor allem das geplante Aus der Minijobs wird kritisch gesehen, zum Beispiel in der Gastronomie, wo viele auf Minijob-Basis arbeiten. In Zeiten, in denen es der Branche ohnehin nicht gut geht, sei das ein falsches Signal, so der DEHOGA Schleswig-Holstein. Der SC Freiburg ist heute wieder international gefordert. Gegen den FC Motherwell geht es um den Einzug in die Ligaphase der Conference League. Das Hinspiel hatte Freiburg mit 3:1 gewonnen. Die Freiburger gehen also als Favorit ins Rückspiel. Los geht's, 18.45 Uhr.
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2: Im Jahr 1989 spielen die Toten Hosen in Hamburg. In einem kleinen Club namens Subito von mal gerade 100 Leuten. Da wäre ich auch gern dabei gewesen. Wobei ich heute auch gern dabei wäre. Die Toten Hosen rocken wieder in Hamburg, aber da kommen dann doch einige tausend mehr. Ausverkauft. Viel Spaß bei Campino & Co. auf der Trabrennbahn. Gleich die Toten Hosen mit Freunde. Vorher ab in das Jahr 89. Skid Row, Youth Gone Wild.

0: Und The Offspring, Self-Esteem, das sind die 90er. Andrea Schmidt hier. Na klar, spielen wir bei Radio Bob die 90er, wenn es guter Rock ist. Aber wir schauen auch immer, was es so Neues im Rock gibt. Mehr von Lara Bahns.
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2: Den eigenen Sound einfach perfektionieren, das war der Plan von Fivefinger Death Punch für ihr neues Album Legacy. Sie liefern wieder einmal eine Mischung aus Härte und Melodie.

0: Five Finger Death Punch haben mit Legacy eine Platte veröffentlicht, die perfekt in den Albumkatalog passt. Dafür gibt es 4 von 5 Bockpunkten.
1: Fuck you. Ja, das ist genau euer Ding. Die neue Platte von Five Finger Death Punch. Wir schenken sie euch auf radiobob.de mit diesem Song drauf. Hier ist Eye of the Storm. Oh.

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0: Heute nochmal einen schönen Sommertag ausnutzen, vielleicht am Abend mit Grillen, denn heute trocken und heute nochmal viel Sonne bei 23 bis 27 Grad. Morgen dann anders. Viele Wolken, schauerartiger Regen, auch Gewitter, maximal 25 Grad.
1: Der Radio Bob rockt Schleswig-Holstein-Verkehr, dann KI jetzt noch genauer. Es staut sich auf der A1 Lübeck Richtung Hamburg zwischen Oehendorf und Billstedt auf 2 Kilometern.
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0: Ein Kussmund mit einer Dynamitstange, wie man sonst eine Zigarette im Mund hat. Ja, das ist das Cover des neuen Albums von Kiss and Dynamite. Passt ja auch gut. Das kommt im Herbst und das ist dann auch das letzte mit Sänger Hannes am Mikro. Um die dann offene Stelle konnte man sich ja bewerben. Die Bewerbungsphase ist wohl durch. Wenn wir wissen, wer das Rennen gemacht hat, dann sagen wir euch natürlich Bescheid. Hier ist ein Vorgeschmack auf das neue Album mit Glory Days.

0: Wheatus bei Radio Bob, Teenage Dirtbag, Andreas Schmidt hier. Das Jahr hat 365 Tage und stellt euch vor, an 289 davon seid ihr auf einem Konzert. Ja, der Amerikaner Tim Schäfer, der hält damit den Guinness-Buch-Weltrekord. Bei diesen 289 Konzerten hat er in 12 Monaten übrigens 750 Bands gesehen. Ja, man kann es auch übertreiben. Aber deswegen mal die Frage heute, wie viele Konzerte schafft ihr denn so im Jahr? René hat diese Sprachnachricht geschickt.
1: Also war mal früher so 2 bis 4 Konzerte im Jahr. Jetzt Berufswechsel und Familienvater, dann ist man glücklich, wenn man 1 bis 2 schafft. Mein letztes Konzert war tatsächlich mit meinen 2 großen Jungs bei Heavy Saurus in Kiel letztes Jahr. Und davor, mein letztes Konzert war Juli 23 in Hamburg bei Slipknot.
0: Tja, dann wird's mal wieder Zeit, René. Es geht auch ganz anders. Hey, wie viele Konzerte im Jahr wir machen? Vermutlich zu viele. Die letzten Jahre waren es im Schnitt so 45. Denke, man könnte behaupten, Konzerte sind unser Hobby. Liebe Grüße, Harald und Silvia. Hey, ist auf jeden Fall ein sehr schönes Hobby. Wo sortiert ihr euch da ein? Wie viele Konzerte oder auch Festivals habt ihr dieses Jahr schon auf dem Zettel gehabt? Und wo liegt eure absolute Schmerzgrenze? Sagt Bescheid per Mail oder Sprachnachricht über unsere kostenlose MyBob-App. Und gute Konzerte findet ihr natürlich in unserem Konzertplaner auf Radio

0: wieder um Punkt 12 die Radio Bob Health Belt.
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0: Slate waren das mit My Oh My hier bei Radio Bob. Auch nach 60 Jahren sind Slate immer noch auf Tour. Im April und Mai 2027 stehen sie auch in Deutschland auf der Bühne. Karten gibt's auf radiobob.de bei uns im Ticketshop. Ein Konzert von wie vielen denn im Jahr? Wie viele Shows guckt ihr euch eigentlich im Jahr so durchschnittlich an?
1: Hallo, liebes Radio Bob-Team. Ich war dieses Jahr in Berlin bei AC/DC. Ich war in Wien bei Iron Maiden. Und ich war in Fulda bei Avantasia. Alles hervorragende Konzerte.
2: Hier ist der Michael. Also, bei uns kommen neben den Festivals wie Rock am Ring, das Graspop-Festival in Belgien, dann natürlich auf jeden Fall das Bobfest und im Anschluss Wacken mal mindestens 10 Konzerte noch obendrauf. Morgen geht's zu den Hollywood Vampires nach Köln. Ist mitunter schon ein bisschen anstrengend, aber macht enorm viel Spaß. Macht weiter so. Bis nächstes Jahr beim Bobfest. Ciao.
0: Ach ja, dieser schöne Freizeitstress. Wie viele Konzerte guckt ihr euch im Jahr denn so durchschnittlich an? Meldet euch auch gerne mal dazu über unsere kostenlose MyBob-App.

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14: Viel Sonne und nur wenige Wolken, dazu bleibt es trocken. So sieht's heute in Schleswig-Holstein aus, dazu gibt's 22 bis 28 Grad. Und morgen dann eher bewölkt und auch mal nass, teilweise auch mit Unwettern. Zwischendurch zeigt sich immer mal die Sonne bei 24 Grad maximal.
15: Der Radio Bob rockt Schleswig-Holstein-Verkehr, dann kann jetzt noch genauer. 9 Kilometer Stau auf der A1 Lübeck Richtung Hamburg zwischen dem Kreuz Ost und Billstedt. Und auf der A7 Flensburg Richtung Hamburg staut es sich zwischen Stellingen und dem Elbtunnel auf 6 Kilometern.
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14: Und gleich mit neuer Musik von Asia. The Traveler into the Light ist die erste Single vom neuen Album Indigo. Das erscheint am 6. November, also gleich schon mal Vorfreude auf die Platte. Nach The Glorious Sons und SOS bei Radio Bob.

Bobs Mittag eben mit Foreigner und Hot Blooded. Und jetzt mit The Pretty Reckless. Frontfrau Taylor Momsen übernimmt für einen Abend den Platz, den sonst immer Chris Cornell hatte. Soundgarden wollen nämlich am 9. September eine Halbzeitshow während des Footballspiels Seattle Seahawks gegen die New England Patriots spielen. Am Mikro dann Taylor Momsen. Große Fußstapfen, in die sie da tritt. Aber wer, wenn nicht sie, ne? Wir sind gespannt auf jeden Fall auf Videos von diesem besonderen Soundgarden-Comeback. Hier ist Taylor Momsen jetzt mit The Pretty Reckless und About You bei Radio Bob.

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0: Unsere Gesellschaft gamifiziert sich in vielen Lebensbereichen, sagt Bundespräsident Steinmeier. Trotz Risiken wie Computerspielsucht lobt er auf der Gamescom in Köln die Gaming-Branche als milliardenschweren Wirtschaftszweig, Fortschrittsmonitor und festen Bestandteil unseres kulturellen Lebens. In Meldorf muss sich seit heute ein Mann wegen sexuellen Missbrauchs vor Gericht verantworten. Als Mitarbeiter einer Einrichtung für Menschen mit erhöhtem Pflegebedarf in Burg soll er sich an einer Patientin vergangen haben. Die Bayern, Dortmund, Leipzig und Stuttgart erfahren heute, gegen wen sie in der Champions League ran müssen. In Monaco wird am Abend die Ligaphase ausgelost. Bei der Mammutliga mit insgesamt 36 Teams hat wieder jedes Team 8 Spiele, 4 zu Hause und 4 auswärts.
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2: Und jetzt mit Guns N' Roses, Gitarrist Slash liebt ja Reptilien. Ne? Es ist also ein Ritterschlag für ihn, dass jetzt eine neu entdeckte Schlangenart nach ihm benannt wurde. Lilaphus Slushy oder eben Slashs Erdnatter. Ja, freut er sich bestimmt drüber. Für mich reicht das jetzt aber mit Schlangen. Mag ich nämlich gar nicht. Mir ist Slash mit Guns N' Roses und Sweet Child O' Mine bei Radio Bob.

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1: Green Day, I'm never gonna R.I.P. Die Vorzeigepunker melden sich mit einer mitreißenden Nummer zurück, die stark an die Frühzeit des Rock'n'Roll erinnert.
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1: Green Day, I'm never gonna R.I.P.

0: Bruce Dickinson war das mit Tattooed Millionaire hier bei Radio Bob. Und gleich gibt's die Broilers, die noch bis nächste Woche auf Tour sind. Ja, und dann ist da vielleicht schon ein neues Album geplant? Das wollten wir mal von Broilers Frontmann Sammy wissen.
1: Album ist immer geplant, immer, immer. Also ich versuche zu schreiben, das sind jetzt keine Zettel mit Texten, aber an diesem Ort sitze ich und schreibe. Das ganze Zeug hier dient dazu. Und wenn wir irgendwann auflegen, dann werde ich mich auch wieder ransetzen und es versuchen. Aber ich kann dir auch sagen, ich weiß nicht, wie viel zur Platte das ist, aber es wird natürlich auch nicht einfacher, je mehr Texte du geschrieben hast. Ne? Und dann hat man selber einen Anspruch, der wächst natürlich auch. Ich glaube, am Ende des Tages werde ich selber als Songwriter sehr glücklich aus der Nummer rausgehen. Die Band wird happy sein darüber. Und wenn wir Glück haben, haben auch die Menschen, die uns zuhören, Bock drauf.
0: Ja, da habe ich eigentlich keine Zweifel. Also irgendwann wird auf jeden Fall nochmal ein Broilers-Album rauskommen. Das sind doch gute Nachrichten. Hier sind sie jetzt mit Nur nach vorne gehen bei Radio Bob.

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12: Gestern haben wir das Wetter nochmal schön ausgenutzt und abends gegrillt. Auch heute ist es nochmal sommerlich mit viel Sonne, nur wenigen Wolken bei 22 bis 28 Grad. Morgen wird es dann aber leider eher grau und auch mal nass. Teilweise kommt ordentlich was runter. Nur hier und da zeigt sich die Sonne bei 24 Grad maximal.
13: Der Radio Bob rockt Schleswig-Holstein-Verkehr, dank KI jetzt noch genauer. Auf der A7 Hamburg Richtung Flensburg. Vorsicht, zwischen Bönningstedt Nord und Hennstedt Ulzburg staut es sich auf 8 Kilometern. Auf der A7 Hamburg Richtung Flensburg, zwischen Bönningstedt Nord und Hennstedt Ulzburg fährt ein Falschfahrer. Auf der A1 Lübeck Richtung Hamburg gibt es zwischen dem Kreuz Ost und Billstedt 4 Kilometer Stau. Und auf der A7 Flensburg Richtung Hamburg staut es sich zwischen Stellingen und dem Elbtunnel auf 6 Kilometern.
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12: Nickelback wollten bei ihrem neuen Album keinen Druck von außen, sie wollten nur pure Freude an der Arbeit und rausgekommen ist ihre Platte Everything Under the Sun. Kommt am 30. Oktober in die Plattenläden und ein Song davon hören wir jetzt, Rattle the Cage bei Radio Bob.

Geburtstagskind, Jimmy Pop zusammen mit der Bloodhound Gang und Foxtrot Uniform Charlie Kilo hier bei Radio Bob. Der Sänger wird heute 54 Jahre alt. Ja, und was macht er? Keine Ahnung. Nach dem schleichenden Ende der Band hat sich Jimmy nämlich komplett aus der Öffentlichkeit zurückgezogen. Keine Social Media Accounts, keine Interviews. Was bleibt, sind einfach die legendären Auftritte von Jimmy Pop und der Band, die besonderen Texte und so ein paar TV-Auftritte, die Jimmy Pop vor allem hatte, als er mal eine Zeit lang in Berlin gelebt hat. Der absurde Fäkalhumor, aber eben auch sehr coole, erfolgreiche Songs bleiben von ihm und der Band. Also wo auch immer Jimmy gerade ist, wir schicken rockige Glückwünsche zum Geburtstag. Lara Bansen bei Radio Bob, jetzt mit Led Zeppelin und Immigrant Song.

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1: Ich bin Gisa Weber. Guten Tag. Union und SPD wollen den weiteren Reformfahrplan abklären. Bei der zweitägigen Klausur der Koalitionsfraktionen geht es heute und morgen unter anderem um die Rente. Da will die SPD das Rentenpaket entschärfen, etwa mit Blick auf das geplante Aus der Rente mit 63. Bei der Einkommenssteuer will die Union mehr Entlastung. Nach der heftigen Flutwelle in Nepal werden weiter hunderte Menschen vermisst. Darunter sind auch mindestens 8 Deutsche, sagt die nepalesische Tourismusbehörde. Die Flut hatte ganze Dörfer mitgerissen und unter anderem auch einen Ort getroffen, von dem aus viele Trekkingrouten starten. Rund die Hälfte der Kinder und Jugendlichen in Deutschland ist für ein Social-Media-Verbot. Das ist bei einer Umfrage der Techniker-Krankenkasse rausgekommen. Sie sprechen sich für eine Altersgrenze von 14 Jahren aus. In Deutschland wird weiter über ein Verbot diskutiert. Das geplante Aus der Minijobs sorgt in vielen Branchen für Kopfschütteln. In der Landwirtschaft arbeiten rund 40% der Beschäftigten als Minijobber. Sollten diese Jobs sozialversicherungspflichtig werden, würden sie für die Betroffenen deutlich unattraktiver. RB Leipzig, Stuttgart, Dortmund und die Bayern erfahren heute, gegen wen sie in der Champions League ran müssen. In Monaco wird am Abend die Ligaphase ausgelost. Bei der Mammutliga mit insgesamt 36 Teams hat wieder jedes Team 8 Spiele, 4 zu Hause und 4 auswärts.
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2: Wenn es draußen kalt und dunkel ist, wird es drin heiß und wild. Avatar kommt nämlich im Dezember zu uns nach Deutschland. Wir präsentieren sie euch, also schnell in den Ticketshop auf radiobob.de klicken. Crying Fire, die neueste Single von Avatar, hören wir jetzt hier in Bobs Mittag. Schönen Donnerstag euch.

0: 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Biffy Clyro mit Mountains hier bei Radio Bob. Mountains gibt's eher nicht zu sehen auf der Full Metal Cruise, sondern herrliches Mittelmeer, schöne Städte und natürlich hammerlaute Bands.
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0: Ja, wir schicken euch mit ein bisschen Glück und ein bisschen Können auf die ausverkaufte Full Metal Cruise. Im Oktober fährt das lauteste Kreuzfahrtschiff ever durchs Mittelmeer, an Bord zum Beispiel The Baboon Show, Danko Jones oder auch A-Storm. Also nochmal Sommer, Sonne, Festival-Feeling für euch. Aber nur wer das Riff erkennt, das wir euch vorspielen, landet auch auf der vorläufigen Passagierliste und wird am Ende dann vielleicht gezogen. Das wollte auch Stefan, der heute um kurz nach 7 in Bobs Morgen gezockt hat.
2: Das sind auf jeden Fall die Ärzte. Schrei nach Liebe.
3: Moa.
4: Deine Gewalt ist nur ein stummer Schrei.
0: Ja,
2: yes! Ja, super.
3: Ja, cool. Ja, großartige Nummer, ganz klar.
2: Richtig,
3: und
2: ja.
3: Die bringt dich auf die vorläufige Passagierliste für die Full Metal Cruise.
2: Ah, super, danke schön.
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0: Viel Sonne und nur wenige Wolken, dazu bleibt es trocken. So sieht es heute in Schleswig-Holstein aus, dazu gibt es 22 bis 28 Grad. Und morgen dann eher bewölkt und auch mal nass, teilweise auch mit Unwettern. Zwischendurch zeigt sich immer mal die Sonne bei 24 Grad maximal.
1: Der Radio Bob rockt Schleswig-Holstein-Verkehr, dann KI jetzt noch genauer. Auf der A1 Lübeck Richtung Hamburg gibt es zwischen dem Kreuz Ost und Billstedt 4 Kilometer Stau. Es staut sich auf der A7 Flensburg Richtung Hamburg zwischen Ofschlag und Rendsburg-Büdelsdorf auf 6 Kilometern und in der Gegenrichtung zwischen Hausbruch und dem Elbtunnel auf 4 Kilometern.
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0: Bei ihrem neuen Albumtitel waren Thunder Mother besonders kreativ. Mothers of Thunder erscheint im Februar 2027. Wahrscheinlich dann mit deutlich kreativeren Texten. Hier sind sie mit So Close bei Radio Bob.

The Number of the Beast. Das waren Iron Maiden hier bei Radio Bob. Die wollen ja, dass weiterhin so viele Fans wie möglich ihre Konzerte besuchen können. Ne? Frontmann Bruce Dickinson hat mal in einem Interview gesagt, die Tatsache, dass alles immer teurer wird, ist nicht Grund genug für diese verrückten, verrückten Ticketpreise. Und wir haben schon immer versucht, die Preise niedriger zu halten als alle anderen. Wir wollen echte Fans in der ersten Reihe und nicht nur irgendwelche extrem reichen Menschen. Ja, Konzerte werden natürlich immer teurer, aber ab und zu gönnt man sich dann ja doch schon mal so ein Ticket, ne? Einfach, weil so ein Konzert doch so ein besonderes Erlebnis ist. Wie viele Shows besucht ihr denn so im Jahr durchschnittlich? Carsten schreibt über unsere MyBob-App, ich bin so auf 15 bis 20 Konzerten, viele im Café Hahn oder auf der Festung Ehrenbreitstein. Tolle Locations mit echt guten Coverbands. In diesem Jahr war ich aber auch bei Metallica in Berlin, bei Rock am Ring und Lenny Kravitz in der Lanxess Arena. Ja, also eine gute Mischung aus kleineren und großen Bands. Wie ist es denn bei euch? Schickt uns auch eine Nachricht, wie viele Konzerte ihr im Jahr so seht. Und jetzt The Funeral Portrait mit Dark Thoughts hier bei Radio Bob. 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
6: Ich bin Gisa Weber, guten Tag. Renten, Steuern, weniger Bürokratie. Die Liste an Reformen ist lang und Union und SPD wollen bei der Umsetzung Gas geben. Die beiden Fraktionen treffen sich heute und morgen, um den weiteren Kurs abzuklären. Die Koalition steht enorm unter Zugzwang, jetzt zu liefern. Nach der verheerenden Sturzflut in Nepal werden auch mehrere Deutsche vermisst. Mindestens 8 sind es, so die nepalesische Tourismusbehörde. Durch die Fluten kamen bislang über 100 Menschen ums Leben. Mehr als 1000 werden vermisst, darunter viele Touristen. Jeder zweite Jugendliche in Deutschland ist für eine Altersgrenze bei Social Media. Wenn es nach ihnen geht, sollten Insta, TikTok und Co. für alle unter 14 verboten sein. Das zeigt eine Umfrage der Techniker-Krankenkasse. Deutschland diskutiert weiter über ein Verbot. Familienministerin Prien ist für ein Mindestalter von 13 Jahren. Die Schwarzgruppe, zu der unter anderem Lidl gehört, investiert Milliarden in Mecklenburg-Vorpommern. Bei Rostock soll ein riesiges Rechenzentrum entstehen, für bis zu 5,6 Milliarden Euro. Die Schwarzgruppe hat sich offenbar unter anderem für Rostock entschieden, weil da so viel grüner Strom produziert wird. Die Bayern, Dortmund, Leipzig und Stuttgart erfahren heute, gegen wen sie in der Champions League ran müssen. In Monaco wird am Abend die Ligaphase ausgelost. Bei der Mammutliga mit insgesamt 36 Teams hat wieder jedes Team 8 Spiele. 4 zu Hause und 4 auswärts.
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7: AC/DC, Soundgarden, The Pretty Reckless, Taylor Momsen, die Foo Fighters, Dave Grohl. Wie die alle miteinander zusammenhängen, da kümmern wir uns gleich mal drum. Nach Survivor, hier ist Burning Heart jetzt bei Radio Bob.

Witchespell, AC/DC hier bei Radio Bob. Die sind ja im Moment auf großer US-Tournee zusammen mit den Kolleginnen und Kollegen von The Pretty Reckless. Aber Sängerin Taylor Momsen, die tritt Anfang September zusammen mit Soundgarden für ein einmaliges Konzert auf und kann deswegen nicht mit AC/DC spielen. Und da werden sie bei diesem einen AC/DC-Konzert vertreten durch die Foo Fighters. Und da sagt Sänger Dave Grohl, jetzt geht ein Kindheitstraum in Erfüllung, weil bevor er überhaupt ans Musikmachen gedacht hat, war das schon seine Lieblingsband. So, hier ist Bobs Nachmittag mit André Dostal und diese Band hat da gar nichts mit zu tun. Hier sind Bon Jovi, You Give Love a Bad Name. Shut up!

Secret Crowds, Angels and Airwaves hier in Bobs Nachmittag mit André Dostal. Die meisten Songs, die wir kennen, die wir lieben, die wir hier auch bei Radio Bob spielen, die kommen aus Ländern wie den USA, aus Großbritannien, natürlich aus Schweden und auch aus Deutschland. Und ganz selten schaffen es auch Bands aus anderen Ländern, international erfolgreich zu sein. Zum Beispiel diese hier aus Spanien, die Heroes del Silencio. Hier ist Entre Dos Tierras jetzt bei Radio Bob.

0: Okay.
1: Bevor wir ablegen, kurz noch die Passagierliste checken. Hailstorm, The Baboon Show, Danko Jones, The Hard Kiss, Destruction.
2: Ach ja.
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7: Sonne und Wolken, am Abend an der Nordsee Schauer bei 22 bis 27 Grad. Morgen Sonne, Wolken und viel Regen zwischendurch bei maximal 24 Grad.
8: Der Radio Bob rockt Schleswig-Holstein Verkehr, dank KI jetzt noch genauer. Es staut sich auf der A1 Lübeck Richtung Hamburg zwischen dem Kreuz Ost und Billstedt auf 4 Kilometern. Auf der A7 Flensburg Richtung Hamburg gibt es 8 Kilometer Stau zwischen Stellingen und dem Elbtunnel und in der Gegenrichtung Hannover Richtung Flensburg sind es zwischen Hausbruch und dem Elbtunnel 6 Kilometer.
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7: Im Herbst und Winter nochmal groß auf Tour bei uns, präsentiert natürlich von Radio Bob die New Roses, ihr Sweet Gloria. 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

0: Midnight Oil sind das. Bats are Burning hier in Bobs Nachmittag mit André Dostal.
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In the Stars, die Rolling Stones sind das in Bobs Nachmittag mit André Dostal. Das letzte gefilmte Konzert von Queen war gleichzeitig das erste Konzert einer westlichen Band im Osten Europas. In Budapest in Ungarn 1986. Und dieses großartige Konzert erscheint Ende Oktober neu in 4K. Neues Bild, neuer Ton. Das Ganze kommt auch in die Kinos. So hat man die Band noch nicht gesehen. Schaut euch den Trailer an bei YouTube, dann wisst ihr, was ich meine. Hier sind Queen. It's a hard life.

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1: Ich bin Gisa Weber, guten Tag. Union und SPD wollen den weiteren Reformfahrplan abklären. Bei der zweitägigen Klausur der Koalitionsfraktionen geht es heute und morgen unter anderem um die Rente. Da will die SPD das Rentenpaket entschärfen, etwa mit Blick auf das geplante Aus der Rente mit 63. Bei der Einkommenssteuer will die Union mehr Entlastung. Die Linke macht sich erneut für einen bundesweiten Mietendeckel stark. Sie sieht sich dadurch ein neues Gutachten bestätigt. Das sagt, ein Mietendeckel wäre mit dem Grundgesetz vereinbar. Dass so eine Begrenzung der Mieten kommt, ist aktuell aber sehr, sehr unwahrscheinlich. Nach der heftigen Flutwelle in Nepal werden weiter hunderte Menschen vermisst. Darunter sind auch mindestens 8 Deutsche, sagt die nepalesische Tourismusbehörde. Die Flut hatte ganze Dörfer mitgerissen und unter anderem auch einen Ort getroffen, von dem aus viele Trekkingrouten starten. Der serbische Kriegsverbrecher Ratko Mladic ist tot. Laut serbischen Medien starb er im Alter von 84 Jahren im Gefängnis. Mladic war verantwortlich für das Massaker von Srebrenica, bei dem mehr als 8000 Bosnier ermordet wurden. Mladic wurde erst Jahre später gefasst und zu einer lebenslangen Haftstrafe verurteilt. Das Warten hat ein Ende. Heute Abend startet die Handball-Bundesliga wieder. Zum Auftakt empfängt der THW Kiel um 19 Uhr Lemgo. Die Kieler gehen mit Börge Lund als neuem Coach an der Seitenlinie in die neue Saison. Und das Ziel ist klar, zurück ins internationale Geschäft.
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2: Was ist eigentlich mit dem Film über Ozzy Osbournes letztes Konzert, Back to the Beginning? Es gibt Neuigkeiten. Nach The Offspring und nach Fury. Here's Fix This Crack bei Radio Bob.

Klacker, klacker. Pretty Fly for a White Guy, The Offspring hier bei Radio Bob. Vor etwas über einem Jahr hat Ozzy Osbourne sein Abschiedskonzert gespielt, zu Hause in Birmingham, und ist kurz danach gestorben. Und dieses Konzert sollte eigentlich ins Kino kommen, Anfang des Jahres, und dann ist, ja, nichts passiert. Bis jetzt. Seine Witwe Sharon Osbourne hat bestätigt, dass Back to the Beginning noch in diesem Jahr erscheinen soll. Britische Medien sagen, dass eine Veröffentlichung rund um Weihnachten angepeilt wird. Aber ob das jetzt Blu-ray ist oder

Kino. Und wann genau, das steht weiter nicht fest. Aber es kommt was, noch dieses Jahr. Hier ist Ozzy zusammen mit Billy Morrison und Steve Stevens. Gods of Rock'n'Roll in Bobs Nachmittag mit André Dostal.

Somebody's Out There Triumph Inbox Nachmittag mit André Dostal. Die sind ja dieses Jahr nach 30 Jahren das erste Mal wieder auf Tour gegangen zum 50. Geburtstag der Band. Und das Ganze läuft so gut, dass sie jetzt nochmal 16 Konzerte nachlegen. Allerdings nur in den USA und zu Hause in Kanada. In Deutschland waren die noch nie, nicht ein einziges Mal. Hier sind The Darkness. Here's Love is Only a Feeling.

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11: 22 bis 27 Grad heute bei uns in Schleswig-Holstein. Dazu Sonne und Wolken. Am Abend kann es im Westen etwas regnen. Morgen dann Sonne, Wolken und auch zwischendurch sehr viel Regen bei maximal 24 Grad.
12: Der Radio Bob rockt Schleswig-Holstein-Verkehr. Dank KI jetzt noch genauer. Auf der A1 Lübeck Richtung Hamburg gibt es zwischen dem Kreuz Ost und Billstedt 4 Kilometer Stau. Es staut sich auf der A7 Hannover Richtung Flensburg zwischen Schnelsen und dem Elbtunnel auf 8 Kilometern und in der Gegenrichtung Flensburg Richtung Hamburg sind es zwischen Stellingen und dem Elbtunnel 9 Kilometer stockender Verkehr.
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11: Nach dem, ja sagen wir mal, Ausstieg von David Lee Roth bei Van Halen damals war das der erste Song mit dem neuen Sänger, mit Sammy Hagar. Hier ist Why Can't This Be Love jetzt bei Radio Bob.

0: Volbeat, The Devil's Bleeding Crown.
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0: Die britische Rock-Supergroup hat für November ein neues Album angekündigt und macht uns mit dem ersten energiegeladenen Vorboten Bock auf mehr.
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0: Asia, the Traveler, into the

Asia. Das ist ein neuer Song, The Traveler, hier bei Radio Bob. Und hört euch das mal an. Ich liebe es, dass sie anscheinend ihre alten Instrumente immer noch am Start haben. Dieses 80er-Jahre-Keyboard, wie geil klingt denn das, bitteschön. Das ganze Album dazu, das kommt dann im November. Hier ist Bobs Nachmittag mit André Dostal. Und das ist die New Model Army, The 51st State.

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2: Ich bin Gisa Weber, guten Tag. Renten, Steuern, weniger Bürokratie. Die Liste an Reformen ist lang und Union und SPD wollen bei der Umsetzung Gas geben. Die beiden Fraktionen treffen sich heute und morgen, um den weiteren Kurs abzuklären. Die Koalition steht enorm unter Zugzwang, jetzt zu liefern. Großeinsatz an einer Schule im brandenburgischen Gosen-Neu-Zittau. Dort sind zwei Menschen getötet worden. Laut Märkischer Allgemeinen starben eine 18-jährige Schülerin und ein 30-jähriger Mann. Ein 19-jähriger wurde festgenommen. Er soll der Ex-Freund der Schülerin sein. Nach der verheerenden Sturzflut in Nepal werden auch mehrere Deutsche vermisst. Mindestens 8 sind es, so die nepalesische Tourismusbehörde. Durch die Fluten kamen bislang über 350 Menschen ums Leben. Mehr als 1000 werden vermisst, darunter viele Touristen. Die sogenannte Gruppe der Sparsamen will, dass die EU weniger Geld ausgibt. Deutschland und 5 weitere Länder fordern mehrere 100 Milliarden Euro weniger als von der EU-Kommission vorgeschlagen. Geld müsse vor allem für Verteidigung, Wettbewerbsfähigkeit und Migration ausgegeben werden, heißt es. Die SPD hat im Landtag einen konkreten Hitzeaktionsplan zum Schutz der Bevölkerung gefordert. Unter anderem wurden Konzepte für Krankenhäuser und Pflegeeinrichtungen verlangt, aber auch ein stärkerer Arbeitsschutz. Gesundheitsministerin von der Deken verwies wiederum auf zahlreiche Maßnahmen des Landes.
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3: Wir sind ja fast jeden Tag im Moment auf der Bühne, ne? Mit einem Tag Pause mal dazwischen, aber am Ende des Jahres werden sie fast 40 Konzerte gespielt haben. Motley Crue, hier ist Girls, Girls, Girls bei Radio Bob.

keine Hymnen heute. Die Broilers sind das hier bei Radio Bob. Wie viele Konzerte besucht ihr eigentlich im Jahr? Das wollen wir heute von euch wissen. Und da zählt jetzt nicht, wenn ihr in Wacken wart oder bei Rock am Ring und habt da irgendwie 30 Konzerte gesehen. Nein, einzelne Konzerte. Bobber Carsten Kinner zum Beispiel schreibt, bin so auf 15 bis 20 Konzerten, viele im Café Hahn oder auf der Festung Ehrenbreitstein. Tolle Location mit echt guten Coverbands und in diesem Jahr auch Metallica in Berlin gesehen, Rock am Ring, Lenny in der Lanxess Arena. Respekt, 15 bis 20 Konzerte, so viel schaffe ich nicht. Aber ich frage mich, wer hat denn dieses Jahr von euch am meisten gesehen? Ja, aber nicht, weil ihr Roadie bei einer Band seid oder so. Ganz normal, mit Eintritt bezahlen und allem drum und dran. Fangen wir mal so an. Wer hat am Ende des Jahres 100 Konzerte gesehen? Gibt es so jemanden im Bobland? Bitte melden. Hier sind U2. Here's where the streets have no name.

Green Day waren das, Holiday bei Radio Bob. Das neue Album von Social Distortion, Born to Kill, das ist ja eins meiner Lieblingsalben in diesem Jahr. Und da muss man sich auch die alten Dinger mal wieder anhören. Die hatte ich ewig nicht auf dem Schirm, gebe ich zu. Fantastisch, finde ich. Hier, das Ding, das ist 30 Jahre alt. Hier ist Don't Drag Me Down jetzt in Bobs Nachmittag mit André Doster.

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0: Sonne und Wolken, am Abend an der Nordsee Schauer bei 22 bis 27 Grad. Morgen Sonne, Wolken und viel Regen zwischendurch bei maximal 24 Grad.
1: Der Radio Bob rockt Schleswig-Holstein-Verkehr, dann KI jetzt noch genauer. 5 Kilometer Stau auf der A1 Lübeck Richtung Hamburg zwischen dem Kreuz Ost und Billstedt. Es staut sich auf der A7 Flensburg Richtung Hamburg zwischen Stellingen und dem Elbtunnel auf 8 Kilometern und in der Gegenrichtung Hannover Richtung Flensburg zwischen Schnelsen und dem Elbtunnel auf 5 Kilometern.
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0: Den neuen Song von Hollywood Undead hören wir in dieser halben Stunde noch, aber wir starten erstmal mit den Foo Fighters. Hier ist The Line bei Radio Bob.

Purple Rain, Prince. In Bobs Nachmittag mit André Dostal. Da erscheint morgen übrigens ein neues Album mit bisher unveröffentlichten Songs aus seiner kompletten Schaffenszeit. So, Tim Curry ist gestorben, der Frankenfurter aus der Rocky Horror Picture Show. Ja, wahnsinnig viel gemacht. Viele Filme, viel Theater. 2012 hatte er dann einen Schlaganfall und saß im Rollstuhl, hat aber hin und wieder immer noch was gemacht, zum Beispiel als Sprecher für die Rocky Horror Picture Show. Und er war natürlich in der TV-Version von Stephen Kings S der Clown Pennywise. Unvergessen, und deswegen spiele ich für ihn Pennywise, die Bro-Hymn für Tim Curry hier bei Radio Bob.

neu von Hollywood Undead Feels Like Home war das hier in Bobs Nachmittag mit André Dostal. Die nächste Band ist eine der fleißigsten überhaupt, was zumindest Konzerte angeht. Ich habe mal geschaut, ne? Bob Dylan, der ja auch auf seiner Neverending Tour unterwegs ist, hat bis heute ungefähr 4100 Konzerte gespielt. Elton John 4200. Und jetzt kommt's. Diese Band über 4500 Konzerte und sie spielen weiter. Cheap Trick, hier ist Surrender.

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1: Ich bin Gisa Weber, guten Abend. Union und SPD wollen den weiteren Reformfahrplan abklären. Bei der zweitägigen Klausur der Koalitionsfraktionen geht es heute und morgen unter anderem um die Rente. Da will die SPD das Rentenpaket entschärfen, etwa mit Blick auf das geplante Aus der Rente mit 63. Bei der Einkommenssteuer will die Union mehr Entlastung. Nach der heftigen Flutwelle in Nepal werden weiter hunderte Menschen vermisst. Darunter sind auch mindestens 8 Deutsche, sagt die nepalesische Tourismusbehörde. Die Flut hatte ganze Dörfer mitgerissen und unter anderem auch einen Ort getroffen, von dem aus viele Trekkingrouten starten. Großeinsatz an einer Schule im brandenburgischen Gosen-Neu-Zittau. Dort sind 2 Menschen getötet worden. Laut Märkischer Allgemeinen starben eine 18-jährige Schülerin und ein 30-jähriger Mann. Ein 19-jähriger wurde festgenommen. Er soll der Ex-Freund der Schülerin sein. Rund die Hälfte der Kinder und Jugendlichen in Deutschland ist für ein Social-Media-Verbot. Das ist bei einer Umfrage der Techniker-Krankenkasse rausgekommen. Sie sprechen sich für eine Altersgrenze von 14 Jahren aus. In Deutschland wird weiter über ein Verbot diskutiert. In Ritzerau bei Mölln haben Polizisten einen leicht verletzten Bussard gerettet. Ein Autofahrer hatte das Tier an einem Straßenrand gesehen und die Beamten gerufen. Die brachten den Greifvogel dann in ein Tierheim, wo er jetzt aufgepäppelt wird. Die Bayern, Dortmund, Leipzig und Stuttgart erfahren heute, gegen wen sie in der Champions League ran müssen. In Monaco wird am Abend die Ligaphase ausgelost. Bei der Mammutliga mit insgesamt 36 Teams hat wieder jedes Team 8 Spiele. 4 zu Hause und 4 auswärts.
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2: Leute, jetzt wäre die Zeit, die MyBob-App einzurennen. Wenn ihr einen dringenden Songwunsch habt, dann lasst es mich gerne wissen. Schickt mir einfach eine Sprachnachricht rüber. Das sind die Ärzte. Deine Schuld.

0: Das sind Papa Roach, Feel Like Home bei Radio Bob im Wunschbob. Ich hoffe, der Wunschbob fühlt sich für euch auch so ein bisschen nach zu Hause an. Da könnt ihr immer gerne hinkommen, vor allem in die MyBob-App und mir Bescheid sagen, welche Songs ihr hören wollt. Hallo an den nächsten Wunschbobber.
1: Hallo liebe Radio Bob Community, hier ist Alex aus Rosenheim. Ich wünsche mir nach Feierabend 18 Uhr den Song von Julian Lennon, I Hope. Habe ihn heute erst kennengelernt und gleich ins Herz geschlossen. Ein richtig geiler Song mit einer richtig genialen Stimme. Und ihr könnt euch denken, von wem er die hat. Von seinem Vater John Lennon. Ihr werdet es hören. Geiler Song. Gerne öfter hier spielen. Julian Lennon, I Hope. Tschüssi, bis bald.

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16: Viele Wolken gibt es am Abend und ab und zu kann es auch mal regnen, Richtung Sylt vielleicht mit einem kräftigeren Schauer dabei. In der Nacht bleiben die Wolken hartnäckig, vereinzelt gibt es Regen oder ein Gewitter, die Tiefstwerte liegen bei 17 Grad. Morgen dann weiter viele Wolken mit Regen und Gewittern, maximal bis 25 Grad. Der Radio Bob rockt Schleswig-Holstein-Verkehr, dank KI jetzt noch genauer. 5 Kilometer Stau auf der A1 Lübeck Richtung Hamburg zwischen dem Kreuz Ost und Billstedt. Es staut sich auf der A7 Hannover Richtung Flensburg zwischen Schnelsen und dem Elbtunnel auf 4 Kilometern und in der Gegenrichtung Flensburg Richtung Hamburg sind es zwischen Stellingen und dem Elbtunnel 7 Kilometer Stop and Go.
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17: 7 Jahre haben Airborne Pause gemacht, also studiotechnisch. Sie waren natürlich viel live unterwegs und da auch sehr fleißig, unter anderem bei unserem Bobfest. Aber ein neues Album haben sie seit 7 Jahren nicht rausgebracht. Nächste Woche Freitag ist es endlich soweit, am 4. September. Da kommt die neue Airborne-Platte, die so heißt wie die Band selbst. Da dürft ihr euch drauf freuen. Ich spiele euch daraus jetzt schon mal was. Alive After Death.

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0: Pink Floyd bei Radio Bob. Das war früher, als wir in die Sommerferien gegangen sind, immer unsere Hymne Another Brick in the Wall Part 2. Kann man ja auch zum Ende der Sommerferien nochmal spielen hier im Bobland. Ihr hört den Wunsch Bob und ihr könnt euch hier sehr gerne Sachen wünschen. Wenn ihr euch meldet in der MyBob App, sagt mir einfach Bescheid.
1: Ja, ich würde mir wünschen Mississippi Queen von Montaigne, Steffen aus Hildburghausen. Und viele Grüße gehen raus ans Radio Bob Team. Danke für alles, vor allem auch für das Bobfest. Das war geil.

0: Das sind die Four Non Blondes bei Radio Bob im Wunschbob mit Spaceman.
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1: Ich bin Gisa Weber, guten Abend. Renten, Steuern, weniger Bürokratie. Die Liste an Reformen ist lang und Union und SPD wollen bei der Umsetzung Gas geben. Die beiden Fraktionen treffen sich heute und morgen, um den weiteren Kurs abzuklären. Die Koalition steht enorm unter Zugzwang, jetzt zu liefern. Nach der verheerenden Sturzflut in Nepal werden auch mehrere Deutsche vermisst. Mindestens 8 sind es, so die nepalesische Tourismusbehörde. Durch die Fluten kamen bislang über 350 Menschen ums Leben. Mehr als 1000 werden vermisst, darunter viele Touristen. Die Linke macht sich erneut für einen bundesweiten Mietendeckel stark. Sie sieht sich dadurch ein neues Gutachten bestätigt. Das sagt, ein Mietendeckel wäre mit dem Grundgesetz vereinbar. Dass so eine Begrenzung der Mieten kommt, ist aktuell aber sehr, sehr unwahrscheinlich. Das geplante Aus der Minijobs sorgt in vielen Branchen für Kopfschütteln. In der Landwirtschaft arbeiten rund 40% der Beschäftigten als Minijobber. Sollten diese Jobs sozialversicherungspflichtig werden, würden sie für die Betroffenen deutlich unattraktiver. Nach dem Streit um die WM-Investorenpläne bereitet die UEFA jetzt offenbar eine Strafanzeige gegen FIFA-Boss Infantino vor. Der Europäische Fußballverband wirft der FIFA kriminelle Misswirtschaft vor und will Einblicke in die Unterlagen. Infantino hatte die Pläne nach heftiger Kritik verworfen.
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2: Unser Album der Woche kommt von Kiss and Dynamite und ich spiele euch gleich daraus Glory Days, direkt nach Yes, Owner of a Lonely Heart.

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0: Die kriegen nicht viel Schlaf. Bug Cherry sind das bei Radio Bob im Wunschbob all night long. Eure Songwünsche, die spiele ich hier fast all night long. 2 Stunden immer, von 6 bis 8. Ihr wisst Bescheid, ihr könnt sie reinschicken, gerne aber die ganze Nacht in der MyBob-App. Dann sammle ich die schon mal für morgen. Was darf denn jetzt als nächstes sein?
1: Hey, ich wünsche mir von Running Wild das Lied von Kiss, Strutter, zum Feierabend. Ich habe gerade meinen 6-Zylinder-Diesel abgestellt. Ich bin LKW-Fahrer und das würde ich gern zum Feierabend hören. Macht's gut, ciao.

0: The Punch.
1: Okay, bevor wir ablegen, kurz noch die Passagierliste checken. Hailstorm, The Baboon Show, Danko Jones, The Hard Kiss, Destruction.
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4: Viele Wolken gibt es am Abend und ab und zu kann es auch mal regnen, Richtung Sylt vielleicht mit einem kräftigeren Schauer dabei. In der Nacht bleiben die Wolken hartnäckig, vereinzelt gibt es Regen oder ein Gewitter, die Tiefstwerte liegen bei 17 Grad. Morgen dann weiter viele Wolken mit Regen und Gewittern, maximal bis 25 Grad. Der Radio Bob rockt Schleswig-Holstein-Verkehr, dank KI jetzt noch genauer. Auf der A7 Flensburg Richtung Hamburg gibt es zwischen Stellingen und dem Elbtunnel 7 Kilometer Stau.
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5: Jon Bon Jovi und seine Stimmbänder haben ein erfolgreiches Comeback gestartet. Zum Glück ist da alles wieder gut. Und Jovi geht's jetzt hier mit It's My Life. Eure Songwünsche könnt ihr gerne noch reinschicken. Dafür müsst ihr eure Stimmbänder benutzen und mir einfach eine Sprachnachricht in der MyBob-App einsprechen.

0: Das sind Avatar mit The Dirt. I'm buried in bei Radio Bob, im Wunschbob. Wir machen heute hier bei Radio Bob mal ein bisschen Inventur. Wir wollen nämlich mal zusammenrechnen, wie viele Konzerte ihr im Jahr so besucht. Das interessiert uns. Wenn ihr das so im Kopf habt, dann sagt uns Bescheid in der MyBob-App.
1: Hier ist der Michael. Also, bei uns kommen neben den Festivals wie Rock am Ring, das Graspop-Festival in Belgien, dann natürlich auf jeden Fall das Bobfest und im Anschluss Wacken mal mindestens 10 Konzerte noch obendrauf. Morgen geht's zu den Hollywood Vampires nach Köln. Ist mitunter schon ein bisschen anstrengend, aber macht enorm viel Spaß. Macht weiter so. Bis nächstes Jahr beim Bobfest. Ciao.
0: Ja, das artet schon ein bisschen in Freizeitstress aus, aber es ist halt auch das schönste Hobby, was man so machen kann, auf Konzerte gehen. Wie sieht's bei euch aus? Auf wie viele Konzerte, vielleicht auch abseits von Festivals, kommt ihr so im Jahr? Sagt uns Bescheid in der MyBob-App.

0: Das sind Muse mit Cryogen, der neuen Single bei Radio Bob im Wunschbob. Und das nächste ist der letzte Songwunsch für heute, aber der hat nochmal Wumms. Hallo.
1: Hallo, ich bin der Luin. Ich bin 6 geworden. 7, meinte ich. Und ich wünsche mir Spaceman vom Electric Cowboy für meinen Geburtstag.

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1: Ich bin Gisa Weber, guten Abend. Union und SPD wollen den weiteren Reformfahrplan abklären. Bei der zweitägigen Klausur der Koalitionsfraktionen geht es heute und morgen unter anderem um die Rente. Da will die SPD das Rentenpaket entschärfen, etwa mit Blick auf das geplante Aus der Rente mit 63. Bei der Einkommenssteuer will die Union mehr Entlastung. An einer Schule im brandenburgischen Gosen-Neu-Zittau sind zwei Menschen getötet worden. Die Polizei geht von einer Beziehungstat aus. Ein 19-jähriger Verdächtiger wurde festgenommen. Laut Märkischer Allgemeiner soll es sich bei den Opfern um seine 18-jährige Ex-Freundin und um einen 30-jährigen handeln. Nach der heftigen Flutwelle in Nepal werden weiter hunderte Menschen vermisst. Darunter sind auch mindestens 8 Deutsche, sagt die nepalesische Tourismusbehörde. Die Flut hatte ganze Dörfer mitgerissen und unter anderem auch einen Ort getroffen, von dem aus viele Trekkingrouten starten. Die SPD hat im Landtag einen konkreten Hitzeaktionsplan zum Schutz der Bevölkerung gefordert. Unter anderem wurden Konzepte für Krankenhäuser und Pflegeeinrichtungen verlangt, aber auch ein stärkerer Arbeitsschutz. Gesundheitsministerin von der Deken verwies wiederum auf zahlreiche Maßnahmen des Landes. Der Fahrplan steht für die neue Saison der Fußball-Champions League. Die Bayern haben für die Ligaphase unter anderem Arsenal und Manchester United zugelost bekommen. Dortmund kriegt es mit Inter Mailand zu tun. Leipzig trifft auf Real Madrid, Stuttgart auf Atletico. In weniger als 2 Wochen geht's los.
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1: Viele Wolken gibt es am Abend und ab und zu kann es auch mal regnen, Richtung Sylt vielleicht mit einem kräftigeren Schauer dabei. In der Nacht bleiben die Wolken hartnäckig, vereinzelt gibt es Regen oder ein Gewitter, die Tiefstwerte liegen bei 17 Grad. Morgen dann weiter viele Wolken mit Regen und Gewittern, maximal bis 25 Grad. Der Radio Bob rockt Schleswig-Holstein-Verkehr, dank KI jetzt noch genauer. Es staut sich auf der A7 Flensburg Richtung Hamburg zwischen Volkspark und dem Elbtunnel auf 4 Kilometern.
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2: Ich bin Gisa Weber, guten Abend. Renten, Steuern, weniger Bürokratie. Die Liste an Reformen ist lang und Union und SPD wollen bei der Umsetzung Gas geben. Die beiden Fraktionen treffen sich heute und morgen, um den weiteren Kurs abzuklären. Die Koalition steht enorm unter Zugzwang, jetzt zu liefern. Nach der verheerenden Sturzflut in Nepal werden auch mehrere Deutsche vermisst. Mindestens 8 sind es, so die nepalesische Tourismusbehörde. Durch die Fluten kamen bislang fast 400 Menschen ums Leben. Mehr als 1000 werden vermisst, darunter viele Touristen. Jeder zweite Jugendliche in Deutschland ist für eine Altersgrenze bei Social Media. Wenn es nach ihnen geht, sollten Insta, TikTok und Co. für alle unter 14 verboten sein. Das zeigt eine Umfrage der Techniker Krankenkasse. Deutschland diskutiert weiter über ein Verbot. Familienministerin Prien ist für ein Mindestalter von 13 Jahren. Sowohl die Bayern als auch der BVB treffen in der neuen Champions-League-Saison auf Arsenal London. Die Briten schafften es zuletzt bis ins Finale. Auch Leipzig trifft in der Ligaphase mit Manchester City und Real Madrid auf absolute Top-Teams. Stuttgart spielt unter anderem gegen Atletico Madrid und Galatasaray. Der SC Freiburg spielt auch diese Saison international. Auch im Quali-Rückspiel in der Conference League schlugen die Freiburger Motherwell aus Schottland deutlich. Entstand 4:1. Im Hinspiel hatte der SC die Tür in die Ligaphase mit einem 3:1 bereits weit aufgestoßen. Der THW Kiel ist mit einem Auftaktsieg in die neue Handball-Bundesliga-Saison gestartet. Die Kieler schlugen den TBV Lemgo zu Hause souverän mit 35:27. Nächste Woche geht es für den THW auswärts gegen Aufsteiger Bietigheim.
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3: Einen wunderschönen guten Abend, Ladies, Gentlemen, everybody in between and outside. Herzlich willkommen zur Donuts Rock Show am Donuts Donnerstag bei Radio Bob. Ich bin der Ingo von den Donuts und mittlerweile 50 Jahre alt. Wir haben ja vor 2 Wochen hier in meinen Geburtstag reingefeiert. An der Stelle vielen lieben Dank für all die Glückwünsche auf all den Kanälen und natürlich wie immer vielen Dank fürs Einschalten auch heute. Ja, so fühlt sich das also an, mit 50 zu moderieren. Ich hatte jetzt 2 Wochen, mich da so ein bisschen reinzufühlen und ich kann euch wirklich sagen, liebe Leute, keine Angst vor der Midlife-Crisis. 50 ist wie 49, nur ein Jahr später und die Rückenprobleme sind die gleichen. Ansonsten ist eigentlich alles wie immer. Wir haben also keine Ausreden, nicht heute auch wieder komplett durch den Sportgitarrentisch zu treten und zwar mit Anlauf. Ich habe eine schöne Playlist für die nächsten 3 Stunden für euch vorbereitet und wer sagt denn, dass man nicht mit 50 auch eine dicke Lippe riskieren kann? Machen wir einfach direkt hier am Anfang mit Sum 41. Fat Lip.

No Remorse hier in der Do Not Rock Show von, richtig, natürlich, Metallica, von wem auch sonst. Habt ihr das auch manchmal, dass ihr ein altes Album so auf Wiedervorlage holt, was ihr lange nicht gehört habt, und dann seid ihr auf einmal wieder so komplett knietief drinne, dass ihr den ganzen Backkatalog wieder rausholt und die Band wieder abkultet ohne Ende? Geht mir gerade total mit Metallica so. Ich höre die Kill 'Em All rauf und runter und liebe diese jugendliche Ungestümheit von dem Album so sehr, dass ich mir direkt wieder ein Kill 'Em All Shirt bestellt habe und das ganz stolz trage, wenn ich so durch die Stadt flaniere. Es kann so einfach sein, Fan zu sein, oder? Fan könntet ihr zum Beispiel auch werden, an dieser Stelle sag ich's mal, von Massendefekt, die zusammen mit Dritte Wahlen Song aufgenommen haben, einen neuen, der nennt sich Unbedingt Verpassen. Das solltet ihr lieber nicht verpassen und deswegen spiele ich's hier und jetzt mit einem schönen Gruß nach Düsseldorf.

Angry Days von Lagwagon hier in der Do Not Rock Show vom klassischen ersten Lagwagon-Album Duh, oder wie viele Deutsche sagen Du, das Du-Album. Bei Lagwagon finde ich es immer wieder bemerkenswert, wenn ich die frühen Alben höre, dass die damals eigentlich schon komplett auf der Höhe ihrer Zeit waren. Gibt ja viele Bands, die so ein bisschen sich noch in ihren eigenen Style reinfinden müssen, ihre Trademarks entwickeln und auch gesanglich besser werden müssen und so weiter und so fort. Bei Lagwagon war das irgendwie von Sekunde an alles da. Die Duh klingt genauso gut wie eine späte Trash Resolve, was auch immer danach Hoss kam. Das ist alles auf einem guten, geilen Level. Und das ist irgendwie schon beeindruckend. Eine spätere Fatrack-Band, auf die das auch zutrifft, sind Bad Cop, Bad Cop. Mit denen haben wir neulich beim Open Flair Festival gespielt, beziehungsweise die haben nachmittags auf der anderen Bühne gespielt und ich bin extra rübergeschattelt, um mir das anzugucken, weil ich Bad Cop, Bad Cop bis dato noch nicht live gesehen hatte. Und ja, was soll ich sagen, der Weg hat sich definitiv gelohnt. Was für eine tolle Live-Band, wie viel Power diese Ladies am Start haben, ist unfassbar. Und was für nette Leute das waren. Wir haben dann hinterher noch ein bisschen gequatscht bei ein paar Bier und so. Wirklich richtig toll. Ist ja immer wieder schön festzustellen, wenn gute Bands auch gute Leute sind. Deswegen spiele ich die nochmal lieber jetzt gerade mit einem Song namens Pursuit of Liberty. Hier sind Bad Cop, Bad Cop.

0: Viele Wolken gibt es heute Nacht und ab und zu kann es auch mal regnen. Vereinzelt ist sogar ein Gewitter dabei. Die Tiefstwerte liegen bei 17 Grad. Morgen bleibt es meist wolkig und immer wieder nass mit Regen und Gewittern. Maximal werden es 25 Grad. Der Radio Bob rockt Schleswig-Holstein-Verkehr, dann KI jetzt noch genauer. Es staut sich auf der A7 Flensburg Richtung Hamburg zwischen Volkspark und dem Elbtunnel auf 4 Kilometern.
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2: Ihr hört die Do Not Rock Show am Do Not Donnerstag bei Radio Bob. Und da spiele ich euch gleich was Schönes von einer tollen deutschen Band namens Melonball. Davor was Schönes, Altes, Abgehangenes von All. Und jetzt Paramore mit Decode. Und ja, da lachen sie, die Twilight-JüngerInnen da draußen.

Long Distance von den tollen All hier in der Donuts Rock Show. Und ja, darüber musste ich neulich ein bisschen lachen, als ich den Namen All gelesen habe, in einem ganz frühen Catering- oder Vertragsrider von Green Day, die 1990 immer gerne rumgeschickt haben. Und man weiß bis zum heutigen Tage nicht, ist das jetzt alles Satire oder meinen die das wirklich so? Green Day hatten ziemlich zu Anfang schon so irre Sachen auf ihrer Catering-Liste draufstehen, wie wir hätten gerne Gummibärchen, aber nach Farben sortiert. Und in einem Rider von 1990 steht drin, bitte lasst uns nicht mit einer Band namens All zusammenspielen. Ich denke, die mögen sich. Also das muss ja Satire gewesen sein. So oder so, ich glaube, die nächste Band könnte sich auf beide Bands einigen, um mal mit denen zu spielen, nämlich Melon Ball. Habe ich schon ein paar Mal hier in der Sendung gespielt. Ist eine ganz tolle neue Punkrock-Band aus Deutschland, die wirklich sehr, sehr guten California-Drive haben, aber halt eben nicht von der Westküste sind. Hört mal rein, hier ist ein Song namens Ignite.

Generator von den Foo Fighters hier in der Do Not Throw Show, aber das wisst ihr ja eh. Habt ihr denn aber auch mitbekommen, dass für die Foo Fighters gerade ein kleiner großer Traum in Erfüllung geht? Ich meine gut, sag mal Dave Grohl, dann hast du dir eigentlich sowieso jeden Traum der Welt schon erfüllt, hast eigentlich in Bands gespielt, die Rockgeschichte für immer geschrieben haben. Du hast da alle schon irgendwie mal irgendwo gesehen, bist mit jeder Band getourt und so. Aber jetzt haben sich AC/DC wirklich die Foo Fighters eingeladen für eine gemeinsame Show. Und das ist für Dave Grohl doch noch Anlass gewesen, sentimental zu werden und neulich mal zu sagen, irgendwie, Leute, kann mich mal jemand kneifen, die Band meiner Jugend und ich darf jetzt endlich Support für die spielen? Ich hätte gedacht, dass das schon längst passiert sei. Aber nun, jetzt ist es also ein spätes erstes Mal für die Foo Fighters als Support für AC/DC aufzutreten. Wünsche viel Spaß dabei und würde mir wünschen, dass vielleicht auch Bodycount da mal irgendwann mitspielen. Hier sind die wiederum mit Talk Shit, Get Shot.

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1: Ich bin Cornelius Dreger. Guten Abend. Union und SPD wollen den weiteren Reformfahrplan abklären. Bei der zweitägigen Klausur der Koalitionsfraktionen geht es unter anderem um die Rente. Da will die SPD das Rentenpaket entschärfen, etwa mit Blick auf das geplante Aus der Rente mit 63. Bei der Einkommensteuer will die Union mehr Entlastung. Die Games-Branche ist heute ein milliardenschwerer Wirtschaftszweig. Das hat Bundespräsident Steinmeier bei der Gamescom in Köln betont. Und er sieht die Branche als Fortschrittsmotor. Die Entwickler treiben laut Steinmeier den Fortschritt auch in der Medizin, im Fahrzeugdesign und der Architektur voran. Großeinsatz an einer Schule im brandenburgischen Gosen-Neu-Zittau. Dort sind zwei Menschen getötet worden. Laut Märkischer Allgemeinen starben eine 18-jährige Schülerin und ein 30-jähriger Mann. Ein 19-Jähriger wurde festgenommen, er soll der Ex-Freund der Schülerin sein. Erfolgreicher Auftakt unter Neutrainer Börge Lunn. Der THW Kiel ist mit einem Heimsieg in die neue Bundesliga-Saison gestartet. Gegen Lemgo haben die Zebras mit 35:27 gewonnen. Nächste Woche geht's für den THW auswärts gegen Aufsteiger Bietigheim.
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2: Die zweite Stunde der Donuts Rock Show für diese Woche ist angebrochen. Und da spiele ich euch gleich was Tolles von Still Talk. Davor was Tolles, Tolles von Coxsparrow. Und jetzt was Tolles, Tolles, Tolles von Fall Out Boy. Sugar, we're going down.

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0: Felke Mauer von den tollen Cocksparrer hier in der Donuts Rock Show. Und die sind neulich ganz spät und über andere Dienstwege zu hohen Chart-Ehren hier in Deutschland gelangt. Die haben eine Split-Single, richtig wohlgemerkt eine Split-Single, rausgemacht mit den Toten Hosen und sind damit auf Platz 7 der Albumcharts eingestiegen. Da waren die Hosen, genau wie Cocksparrer, sehr verwundert. Nach Chart-Reglementierung ist es wohl so, dass wenn man Split-EPs rausbringt, die als Album gewertet werden. Naja, so oder so, herzlichen Glückwunsch zu Platz 7 an Cocksparrer und die Toten Hosen. Ja, und bei Cocksparrer und den Hosen kann man ähnlich nostalgisch werden wie bei einem Spiel von Cinemaware, welches jetzt eine Neuauflage bekommen hat und damals Multiplattform Mitte, Ende 80er für diverse Kinnladen auf dem Boden gesorgt hat. Lass mal darüber reden in meiner Videospielrubrik.
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0: Ja, die Rede ist hier natürlich vom Opus Magnum von Cinemaware, nämlich Defender of the Crown. Das ist ein Ritterstrategiespiel, welches wirklich Ende 80er für Riesenfurore gesorgt hat, weil es ganz viele Minigames miteinander verwoben hat und eigentlich die extra Meile zu herkömmlichen Strategiespielen gegangen ist. Das hatte nämlich durchaus so kleine Action-Passagen, in denen man ja Prinzessinnen retten musste via Schwertkämpfen. Es gab sowas wie Ritterturniere, wo man so Lanzenstechen auf Pferden gemacht hat. Man konnte gegnerische Burgen angreifen und dann mit Katapulten irgendwie dem Mauerwerk zu Werke gehen und so weiter und so fort. Ja, und das, was das Spiel Ende der 80er so irre gemacht hat, war natürlich die Präsentation. Aber hey, wer Cinemaware heißt, der muss in der Richtung natürlich auch Station. Aber hey, wer Cinemaware heißt, der muss in der Richtung natürlich auch abliefern. Und so kamen halt eben Games wie

haben, dass das also nicht mehr on par ist mit irgendwelchen anderen Ritter-Games von heutzutage. Aber wirklich für ja, so eine Träne im Knopfloch und so ein sehnsüchtiges Zurückblicken in die 80er reizt bei Defender of the Crown The Legend Returns allemal. Solltet ihr also reinschauen, reinhören, reinrittern, wenn euch das interessiert. Schön. Hier in der Dunos Rock Show satteln wir jetzt erstmal die Pferde und reiten Richtung einer Single von Still Talk aus dem Jahr 2025, When We Were Young. Passt ja eigentlich auch irgendwie ganz gut jetzt, ne?

unverwüstlich gut. Bulls on Parade war das von Rage Against the Machine hier in der Donuts Rock Show. Ja, ein lieber Kollege von uns namens Farin Urlaub, der zaubert allen Leuten demnächst ein Lächeln ins Gesicht, denn so heißt das neue Soloalbum vom Ärztevorsteher Farin Urlaub, bevor dann, wer weiß, vielleicht irgendwann auch mal was Neues von den Ärzten erscheint. Wir wissen ja zumindest, dass es im kommenden Jahr eine Die Ärzte-Tour geben wird, und zwar eine ausgiebige. Bis dahin können wir uns alle aber sehr, sehr, sehr erfreuen an ein paar neuen Singles, die Farin ja schon vorab rausgehauen hat, und die neue Single Kein Pardon, also wenn da nicht The Cure-Pate gestanden haben, dann weiß ich's auch nicht. Der gute Herr Urlaub ist ja durchaus auch großer Wave-Pop-Fan. Das macht also auf mehreren Ebenen Sinn. Hier ist er mit Kein Pardon.

0: Viele Wolken gibt es heute Nacht und ab und zu kann es auch mal regnen. Vereinzelt ist sogar ein Gewitter dabei. Die Tiefstwerte liegen bei 17 Grad. Morgen bleibt es meist wolkig und immer wieder nass mit Regen und Gewittern. Maximal werden es 25 Grad. Der Radio Bob rockt Schleswig-Holstein-Verkehr, dank KI jetzt noch genauer. Auf der A23 in beiden Richtungen, Achtung, zwischen der Auffahrt Hamburg-Eidelstedt und Halstenbek-Krupunda sind Personen auf der Straße.
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2: Wir meutern und brandschatzen uns schön weiter durch meinen heimischen Plattenschrank. Gleich gibt's das von Mauma, davor Green Day. Und jetzt schöner alter Song von The Used, The Taste of Ink.

Ein guter alter Klassiker von Green Day. Chrissy Road war das von unseren allerliebsten Berkeley-Punks hier in der Donuts Rock Show. Ja, und wenn Green Day gerade im wohlverdienten Winterschlaf sind nach einer ausgiebigen mehrjährigen Welttournee, macht Billy Joe Armstrong schon wieder gemeinsame Sache. Der kann gar nicht ohne und hat mal kurz die Punk-Supergroup Creedence Family aus der Taufe gehoben. Das ist also Billy Joe Armstrong von Green Day, Tim Armstrong von Rancid, Travis Parker von Blink-182 und Ramones-Bassist CJ Ramones. Ja, und die spielen zum 50-jährigen Ramones und Punk-Jubiläum Punk-Songs nach von den Ramones als The Creedence Family. Würde ich ehrlich gesagt sehr, sehr gerne auch in Europa sehen, ist aber, glaube ich, nur ein paar exklusive Shows lang existent in den Staaten. Naja, dann können wir halt eben auf andere Bands warten, dass die mal langsam wieder rüberkommen. Mama zum Beispiel, meine Lieblingsband des letzten Jahres. Hier sind sie mit Cross Your Heart.

0: Boah, Leute,
1: wie dieser Song Scratch the Surface von Sick of It All jetzt nochmal doppelt und dreifach mehr reinhaut, nachdem Lou Koller vor ein paar Wochen gestorben ist. Lou Koller, der Sänger von Sick of It All, von einer der wichtigsten Hardcore-Bands aus New York, New Jersey, aus dem Raum, hat seinen Kampf gegen den Krebs verloren und weltweite Anteilnahme von, ich würde sagen, jeder Gitarrenband auf der Welt, die härteren Kalibers spielt, sind ja auf den Socials von Sick of It All und Konsorten halt reingeflossen. Es ist wirklich irre. Also da kondolieren von Metallica über Hatebreed bis hin zu Suicidal Tendencies einfach alle. Und das aus gutem Grund. Sick of It All waren wirklich die Wegbereiter für genau diesen New York Sound. Und Lou Kollers Stimme bleibt für immer unvergleichlich. Es ist wirklich todtraurig, dass Lou diesen Kampf verloren hat. Das hat er über mehrere Jahre so wahnsinnig mit wirklich viel, viel Gleichmut und positiven Gedanken getragen und hat dann am Ende leider doch seinen Kampf verloren. Ich stehe seitdem wieder ganz knietief in der Sick of It All Diskografie und kann es noch mal weniger glauben, dass Lou nicht mehr da ist. Rest in peace, old buddy. Ein paar Bands machen natürlich trotz allem weiter und das ist auch gut so. Lass mal lieber nach vorne gucken. Hier ist ein neuer Song von unseren Freunden von Game Face aus Kalifornien, All My Friends.

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6: Ich bin Cornelius Dreger. Guten Abend. Rente, Steuern, weniger Bürokratie. Die Liste an Reformen ist lang und Union und SPD wollen bei der Umsetzung Gas geben. Bei einem zweitägigen Treffen beraten beide Fraktionen den weiteren Kurs. Die Koalition steht enorm unter Zugzwang, jetzt zu liefern. Die Linke macht sich erneut für einen bundesweiten Mietendeckel stark. Sie sieht sich dadurch ein neues Gutachten bestätigt. Das sagt, ein Mietendeckel wäre mit dem Grundgesetz vereinbar. Dass so eine Begrenzung der Mieten kommt, ist aktuell aber sehr, sehr unwahrscheinlich. Der THW Kiel ist mit einem Auftaktsieg in die neue Handball-Bundesliga-Saison gestartet. Die Kieler schlugen den TBV Lemgo zu Hause souverän mit 35:27. Es war das erste Spiel unter Neutrainer Börge Lund. Der Fahrplan steht für die neue Saison der Fußball-Champions League. Die Bayern haben für die Liga-Phase unter anderem Arsenal und Man United zugelost bekommen. Dortmund kriegt es mit Inter Mailand zu tun, Leipzig trifft auf Real Madrid, Stuttgart auf Atletico. In weniger als 2 Wochen geht's los.
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7: Mit Flickflacks ohne Höschen ballern wir hier rein in die letzte Stunde der Donuts Rock Show. Und da spiele ich euch gleich eine neue Single von Anthrax, was Schönes von den Ramones und jetzt Royal Republic aus Schweden mit Tommy Gunn.

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53rd and 3rd von den Ramones hier in der Do Nots Rock Show. Leute, seid ihr auch schon so gehypt wegen dem neuen Anthrax-Album? Ich kann es ehrlicherweise kaum noch erwarten, denn diese ersten Singles von diesem Album machen so hart Bock. Die letzte Anthrax-Platte ist ja schon ein paar Jahre her, For All Kings, und die fand ich ganz gut. Die hat mich aber in der Tat nicht ganz so abgeholt, zumindest vorab, wie diese neue Anthrax-Platte, die da jetzt kommt. Denn Scott Ian schreibt endlich wieder Neandertaler-Riffs, aber so dermaßen auf die 12, dass es einfach eine wahre Pracht ist. Das ist Anthrax in Reinkultur. Joey Belladonna singt besser denn je, muss man wirklich sagen. Und ich freue mich drauf, diese neuen Songs auch endlich mal live zu hören. So ein Song wie Everybody's Got a Plan zum Beispiel, die neue Single. Hört mal rein.

von Bad Religion spielen und nicht die offensichtlichen hier in der Donut Rock Show. Wir können ja hier schließlich alles machen. The Hopeless Housewife war das gerade. Und damit schnell mal der Hinweis, ich habe hier eine Mailadresse im Sender, nämlich ingo@radiobob.de, und da könnt ihr gerne auch eure Geheimtipps mal droppen. Sachen, die hier mal in die Playlist rein sollen. Her mit eurem Feedback, ich lese mir das alles immer sehr, sehr gerne durch. Und wenn ihr euch zum Beispiel eine Band wie No Bro aus Kanada wünschen wollt, dann spiele ich die natürlich. Hier sind sie mit Doomtown nur für euch.

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3: Viele Wolken gibt es heute Nacht und ab und zu kann es auch mal regnen. Vereinzelt ist sogar ein Gewitter dabei. Die Tiefstwerte liegen bei 17 Grad. Morgen bleibt es meist wolkig und immer wieder nass mit Regen und Gewittern. Maximal werden es 25 Grad. Der Radio Bob rockt Schleswig-Holstein-Verkehr, dank KI jetzt noch genauer. Auf der A7 Flensburg Richtung Hamburg gibt es zwischen Hamburg-Volkspark und dem Hamburger Elbtunnel 4 Kilometer Stau.
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4: Wie bitte? Es ist 23:30 nachts und ihr habt heute noch keine 100 Liegestütze gemacht. Da habe ich aber eine Playlist für die letzte halbe Stunde der Do-Nots Rockshow vorbereitet, die garniert wird mit diversen Hintertritten für euch. Gleich gibt's was von Youth Brigade, davor Type O Negative und jetzt unsere lieben Brudis von den Beatsteaks mit Meantime. Also runter auf den Boden und jetzt die ersten 30. Komm.

Type of Negative waren das mit I Don't Wanna Be Me hier in der Donuts Rock Show. Und warum machen wir nicht einfach direkt weiter mit einem weiteren Klassiker, der schon diverse Jahre auf dem Karree hat, aber trotzdem wenig Staub angesetzt hat. Eine tolle Band, die wahrscheinlich viele von euch nicht kennen werden, nämlich Youth Brigade. Das sind die Stern-Brüder, die unter anderem das Label BYO gegründet haben und auch verantwortlich zeichnen für vieles, was das Punkrock-Bowling in Las Vegas so veranstaltet. Youth Brigade sind eine der prototypischen frühen Pionier Punkrock-Bands melodischer Prägung und dieser Song hier, den höre ich immer noch so verdammt gerne. Believe in Something.

Toys and Flavors von den tollen Helicopters war das hier in der Donuts Rock Show. Ja, und damit hätten wir es eigentlich auch schon fast wieder gepackt für die heutige Ausgabe der Sendung. Nächste Woche gibt's meinen lieben Kollegen Henning von den H-Blocks wieder an gleicher Sendeposition mit der H-Blocks Rock Show. Wir wechseln uns ja immer wöchentlich ab. Das heißt, in 2 Wochen hören wir uns dann wieder zur Donuts Rock Show. Und bis dahin habe ich mir eine schöne neue Playlist für euch ausgeschädelt und ein bisschen Videogame Talk vorbereitet, denn bald gibt's News. Da bin ich sehr, sehr, sehr stolz drauf. Aber dazu dann zu gegebener Zeit. Für den heutigen Abend entlasse ich euch mit ein paar Klassikern, guten alten Hits und neuem Zeug von unter anderem Operation Ivy, Turnstile, den Misfits, Montreal Rancid und jetzt The Pill mit Hollywood Smile. Ich bin der Ingo von den Donuts. Mein Gott, ich könnte noch unter die Dusche gehen, das mache ich jetzt glaube ich auch. Mein Rücken, ihr wisst ja, 50 und so. In diesem Sinne, mitten in euer Gesicht, danke fürs Zuhören. Bis bald.

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1: Die Red Hot Chili Peppers aus Los Angeles. Ihnen kommt das Verdienst zu, Jazz und Funk in den Mainstream integriert zu haben. Und so glänzten sie in ihrer ersten Hochphase in den 80ern als schrille Paradiesvögel auf den Titelseiten renommierter Magazine oder als Live-Act, zum Beispiel in der Fernsehshow von David Letterman.
2: Our next guests are of course famous for getting naked at the drop of a hat and they're best known as one of rock and roll's premier bands. Ladies and gentlemen, LA's own Red Hot Chili Peppers.
1: Für das solide Soundgerüst der Band sorgt auch Gitarrist John Frusciante, der seinem Instrument sphärische Klänge entlockt und gelegentlich mit Gitarrengott Hendrix verglichen wird. Frusciante kam 1988 für den an einer Überdosis Heroin verstorbenen Hillel Slovak in die Band. Das Gitarrenspiel hatte er seit früher Kindheit vor allem autodidaktisch erlernt.
3: I do remember that time when I started playing when I was seven.
1: Als ich 7 Jahre alt war, habe ich damit angefangen. Jemand zeigte mir das Gitarrenintro von Led Zeppelin's Stairway to Heaven. Das Solo von Jimmy Page aber konnte mir niemand beibringen. Ich war versessen darauf, es zu lernen. ...1992 nach dem Album Blood Sugar Sex Magic, das als musikalische Offenbarung für den Crossover-Stilmix der Band gefeiert wurde, verließ der exzentrische Gitarrist seine Kollegen zeitweise und gab zur Begründung an, Musik langweilt mich eigentlich unheimlich. 1998 kehrte er zurück. Auf dem Album By The Way von 2002 drückte er dem Sound der Band schon wieder seinen Stempel auf. Hier sind The Red Hot Chili Peppers, Dosed.

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1: ZZ Top, eine Band aus Texas. Die Wege der drei Musiker kreuzten sich 1969.
2: I am Billy Gibbons, the lead guitar player.
3: And I'm Frank Beard, the drummer.
4: And I'm Dusty Hill, the bass guitar player.
1: Bill Gibbons hatte bis dahin in der Psychedelic-Band Movin' Sidewalks gespielt und es damit bis ins Vorprogramm von Jimi Hendrix geschafft auf dessen letzter Amerika-Tournee. Schöngeist Gibbons stammt aus einer gebildeten Familie. Klassische Musik gehörte zum Hausprogramm. Im Gegensatz dazu waren Dusty Hill und Frank Beard bodenständige Rocker. Sie hatten ihr Handwerk in der Band American Blues erlernt. Gibbons' Manager brachte die drei zusammen. Seitdem spielen sie in unveränderter Besetzung. Setzung. 1983 veröffentlicht die Band ihr achtes Album Eliminator, ihr bis dahin größter Wurf. Einer der stärksten Songs auf dem Album heißt TV Dinners. Satirisch verbinden ZZ Top die westliche Schnellfresskultur mit dem Flachsinn amerikanischer Fernsehprogramme. Markant auch das Video. Das gezeigte Fast Food entwickelt ein ekelerregendes Eigenleben. TV Dinners. Hier sind ZZ Top aus dem Album Eliminator.

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4: Ich bin Cornelius Dreger. Rente, Steuern, weniger Bürokratie. Die Liste an Reformen ist lang und Union und SPD wollen bei der Umsetzung Gas geben. Bei einem zweitägigen Treffen beraten beide Fraktionen den weiteren Kurs. Die Koalition steht enorm unter Zugzwang, jetzt zu liefern. Nach der heftigen Flutwelle in Nepal werden weiter hunderte Menschen vermisst. Darunter sind auch mindestens 8 Deutsche, sagt die nepalesische Tourismusbehörde. Die Flut hatte ganze Dörfer mitgerissen und unter anderem auch einen Ort getroffen, von dem aus viele Trekkingrouten starten. Die sogenannte Gruppe der Sparsamen will, dass die EU weniger Geld ausgibt. Deutschland und 5 weitere Länder fordern mehrere hundert Milliarden Euro weniger als von der EU-Kommission vorgeschlagen. Geld müsse vor allem für Verteidigung, Wettbewerbsfähigkeit und Migration ausgegeben werden, heißt es. Der SC Freiburg spielt auch diese Saison international. Auch im Quali-Rückspiel für die Conference League schlugen die Freiburger Motherwell aus Schottland deutlich. Endstand 4:1. Im Hinspiel hatte der SC die Tür in die Ligaphase mit einem 3:1 bereits weit aufgestoßen. Der THW Kiel ist mit einem Auftaktsieg in die neue Handball-Bundesliga-Saison gestartet. Die Kieler schlugen den TBV Lemgo zu Hause souverän mit 35:27. Es war das erste Spiel unter Neutrainer Börge Lund.
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1: In den großen Rocklexika von Siegfried Schmidt-Jos und Barry Graves und in dem von Frank Laufenberg tauchen sie nicht auf. Weshalb, das wissen Fury in the Slaughterhouse wahrscheinlich nicht mal selbst. Auf über 1000 Seiten keine Spur von Fury. Seit 2008 existiert die Band ohnehin nicht mehr. Die 6 Musiker aus Hannover haben ihr Projekt planmäßig aufgelöst. Ein schmerzlicher Verlust in der Live-Szene dieses Landes.
2: Bruce Springsteen hat mal gesagt, Songs und Ansagen wahrscheinlich auch, sind immer autobiografisch. Dieses Lied ist dementsprechend nur für mich. Das heißt, Haunted in Heaven.
1: Sänger Kai Wingenfelder hat Fury 1987 gegründet. Die Band lieferte mit ihrem melodiösen Gitarrenrock eine Alternative zum seichten Popschaum der späten 80er und schaffte es dennoch bis in die Musikrotation der Rundfunkanstalten. In den 20 Jahren ihrer Existenz haben Fury 4 Millionen Tonträger verkauft, Tourneen bis in die Vereinigten Staaten und nach Asien absolviert. Dann war es genug. Wingenfelder führt heute eine eigene Produktionsfirma. Er dreht außerdem Werbe- und Industriefilme. Als Meilenstein gilt, mehr als 16 Jahre nach Erscheinen, noch immer das Album Mono von 1993. Ein melancholischer Abgesang auf die gute alte Schallplatte. Fast ein Konzeptalbum. Das bekannteste Stück daraus, Radio Orchid, Erinnerungen an Fury in the Slaughterhouse.

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1: Es ist Garagenrock, einfach handgemacht, schnörkellos. Die fünf Jungs von Mando Diao hauen seit 1995 in die Saiten und liefern den Beweis, aus Schweden kommt nicht nur international gefragte Popmusik.
2: Hi everyone, this is Björn Dixgård from Mando Diao. You will find out more about us.
1: Er gilt als Bandgründer, Gitarrist und Sänger Björn Dixgård aus der malerischen Kleinstadt Borlänge. In einem Traum, so sagt er, sei ihm ein Mann erschienen, der ihm zwei Wörter ohne Bedeutung und Zusammenhang zurief: Mando Diao. Daraufhin benannte er die Band 1999 um, die bis dahin Butler geheißen hatte.
3: Eins, mein, drei, vier.
1: Es war ein langer Weg bis zum internationalen Durchbruch. Der kam mit dem zweiten Album. Hurricane Bar erschien im September 2004 in Schweden, im Januar 2005 dann in Deutschland und im März auch in den USA. 14 Songs, von denen der längste 4 Minuten und 18 Sekunden dauert. Geballte Kürze also schon im Titelsong mit einer eindeutigen Message.
4: This is the music. Dedicated to the energy of young people.
1: Diese Musik ist jugendlicher Energie gewidmet, erklärt Dixgård. Sie soll jungen Leuten helfen, sich im Leben besser zurechtzufinden. Du hast eine Menge Aufgaben zu bewältigen, Schule und so weiter. Vielleicht helfen wir ein wenig, damit du die nötige Power hast, all das zu bewältigen. Hier sind Mando Diao und Cut the Rope.

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4: 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Jetzt die Nachrichten.
5: Ich bin Cornelius Dreger. Union und SPD wollen den weiteren Reformfahrplan abklären. Bei der zweitägigen Klausur der Koalitionsfraktionen geht es unter anderem um die Rente. Da will die SPD das Rentenpaket entschärfen, etwa mit Blick auf das geplante Aus der Rente mit 63. Bei der Einkommensteuer will die Union mehr Entlastung. Nach der verheerenden Sturzflut in Nepal werden auch mehrere Deutsche vermisst. Mindestens 8 sind es, so die nepalesische Tourismusbehörde. Durch die Fluten kamen bislang fast 400 Menschen ums Leben. Mehr als 1000 werden vermisst, darunter viele Touristen. Großeinsatz an einer Schule im brandenburgischen Gosen-Neu-Zittau. Dort sind 2 Menschen getötet worden. Laut Märkischer Allgemeinen starben eine 18-jährige Schülerin und ein 30-jähriger Mann. Ein 19-Jähriger wurde festgenommen, er soll der Ex-Freund der Schülerin sein. Sowohl die Bayern als auch der BVB treffen in der neuen Champions-League-Saison auf Arsenal London. Die Briten schafften es zuletzt bis ins Finale. Auch Leipzig trifft in der Ligaphase mit Man City und Real Madrid auf absolute Top-Teams. Stuttgart spielt unter anderem gegen Atletico Madrid.
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